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1: Rechnen wir es mal mit den Zahlen vom Max-Planck-Institut durch, ne? 0,5 bis 2. Und nehmen einfach mal 1, weil es rechnet sich damit relativ leicht. Sagen wir, 1 Megawatt pro Quadratkilometer Landschaftsfläche kann aus der Atmosphäre entzogen werden. Ne? Wir können dann immer noch mal halb und mal 2 rechnen. So. Deutschland hat 360.000 Quadratkilometer.
2: Ja.
1: 360 Gigawatt wären mal, ohne dass man irgendwelche Wirkungsgradverluste und so weiter berechnet, ungefähr der Bedarf einer Energiewende. Weil Strom sind Größenordnung 70 Gigawatt oder 70.000 Megawatt. Ja, und die Energiewende ist ja nicht nur Strom, ist ja Verkehr plus Heizwärme plus Industriewärme. Und das ist ungefähr der Faktor 5. Strom sind ungefähr 20% der sogenannten Primärenergie. Also 70 mal 5 sind wir bei 350. Das ist die Fläche von Deutschland.
2: Also man müsste ganz Deutschland zupflastern mit Windrädern, um die Energiewende wahrzumachen.
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1: Ja, also Herr Trump auf jeden Fall schwärmt. Pete Hegseth habe sein Leben als Kämpfer für die Truppen und das Land verbracht und sei ein entschiedener Anhänger der America First Politik. Und mit ihm an der Spitze seien Amerikas Feinde gewarnt. Ja, und ich meine, auf jeden Fall hat dieser Pete Hegseth offenbar mehr Erfahrung, was Militärdienst angeht, als Frau Kramp-Karrenbauer mal irgendwann. Ich weiß jetzt auch nicht, wie aktiv Herr Pistorius, der derzeitige deutsche Verteidigungsminister, im Militärdienst war. Also Hegseth war unter anderem im Irak, in Afghanistan und in Guantanamo Bay. Und als Moderator bei Fox News hat er sich viele Jahre, auch in seinen Büchern, die er geschrieben hat übrigens, für die Veteranen eingesetzt. Das ist ja auch hier in Kanada ein großes Thema. Man ehrt die Veteranen, man ehrt deren Leistung, die sie fürs Land erbracht haben. Das ist nochmal eine ganz andere Energie, die hier für diese Themen eingesetzt wird.

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1: Dass wir gerade wirklich Zeitzeugen eines historischen Paradigmenwechsels sind. Das Pendel, das was extrem nach links, ja nicht nach rechts, nach links gegangen ist. Ja, also jeder, der in der Mitte war, wurde ja in den letzten Jahren immer geframed. Du bist für Frieden, Nazi. Du glaubst an nur zwei Geschlechter, Nazi. Du hast Kinder, um Gottes Willen, Nazi und so weiter. Und dieses linke Pendel, das schwenkt jetzt wieder in die Mitte. Und wir sehen einfach, dass wir lange Zeit versucht haben, die Ideologie über die Vernunft zu stellen, mit irgendwelchen ideologisch-dogmatischen Gehirnfürzen. Ja, wir müssen die Welt retten, hier und da und dort. Es bringt nichts, weil es bringt kein Essen auf den Teller. Und wir haben jetzt wieder eine Rückkehr der Vernunft. Die Vernunft wird wieder über die Ideologie gestellt. Die Menschen wollen eigentlich eher eine menschliche, herzliche, aber auch konservative Politik haben. Und es wird kommen in den nächsten Jahren. Und ich bin bei Philipp, ich bin ultra bullisch.
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0: 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Anthony Fauci soll erneut vor dem US-Senat zum Ursprung des Coronavirus aussagen. Der Republikaner Rand Paul, Vorsitzender des Senatsausschusses für Innere Sicherheit und Regierungsangelegenheiten, hat den Immunologen formell vorgeladen. Fauci soll im Juli öffentlich vor dem Gremium erscheinen. Anlass sind neue Dokumente, die nach Darstellung der US-Geheimdienstkoordinatorin Tulsi Gabbard den Immunologen belasten sollen. Darin wirft sie Fauci vor, dem langjährigen Leiter des National Institute of Allergy and Infectious Diseases, Forschung am Wuhan Institute of Virology mit US-Steuergeldern unterstützt, Geheimdienstbewertungen beeinflusst und den Kongress falsch informiert zu haben. KI soll die Effizienz im Luftverkehr steigern. Forscher des Deutschen Zentrums für Luft- und Raumfahrt haben einen digitalen Fluglotsen entwickelt sowie ein Assistenzsystem für Piloten. Das System soll ihnen bei der Auswahl alternativer Flugrouten und geeigneter Ausweichflughäfen helfen. KI-Experten sind skeptisch, da KI viel lügt und die Tragweite von falschen Entscheidungen nicht abschätzen kann. Ein Afrikaner liegt blutverschmiert auf der Straße. Über ihm steht ein Algerier, den ganzen Körper mit Blut bedeckt, einen Hammer in der Hand haltend. Diese Szene hat sich im spanischen Ort Torre Pacheco zugetragen, wie die spanische Zeitung El Español am Donnerstag berichtet. Der Gewaltszene vorausgegangen war ein Streit zwischen den beiden Männern und einem dritten Migranten. Sie sollen gemeinsam in einem alten, besetzten Haus wohnen und Kokain konsumieren, wie Anwohner berichten. Bei dem tödlichen Streit soll es lediglich um Schulden oder ein Mobiltelefon gegangen sein. Im Prozess um den tragischen Tod einer vierköpfigen Familie aus Deutschland in Istanbul sind am Freitag hohe Haftstrafen verhängt worden. Zwei Vertreter einer Schädlingsbekämpfungsfirma müssen für 18 Jahre ins Gefängnis. Der Besitzer des Hotels, in dem die Familie durch ein Insektengift starb, muss 13 Jahre in Haft, wie die Nachrichtenagentur Anadolu berichtete. Die in Deutschland lebende türkische Familie hatte in Istanbul Urlaub gemacht, als am 12. November die Eltern und ihre Kinder im Alter von 3 und 6 Jahren erkrankten. Die Familie wurde ins Krankenhaus gebracht, doch wenige Tage nach den Kindern und der Mutter starb auch der Vater durch das ausgebrachte Schädlingsgift aus dem Hotelzimmer. 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
1: Wie Korrektiv auch selber einräumen musste, praktisch keine Tatsachen, sondern eben nur Meinungsäußerung, Einschätzung, journalistische Einordnung enthält. Der ist aber von vielen Journalisten, auch vor allem vom öffentlich-rechtlichen Rundfunk, dann für bare Münze genommen worden und als Tatsache verbreitet worden. Und dagegen konnten wir vorgehen. Und da haben wir eigentlich alles gewonnen, gegen NDR Tagesschau, gegen Heute Journal, gegen SWR, gegen die FAZ, gegen, also Frankfurt Allgemeine Sonntagszeitung, auch gegen den Herausgeber von Korrektiv. Also was man hat gewinnen können, das haben wir gewonnen. Man kann natürlich das Gesamtproblem nicht juristisch lösen, das ist völlig klar. Die Lösung würde darin bestehen, wir bräuchten in Deutschland wieder eine vielfältige Medienlandschaft, eine pluralistische Medienlandschaft, die wir derzeit so nicht haben. Wir erreichen, denke ich, schätze ich, knapp ein Drittel der Bevölkerung, die wissen inzwischen bis zum Überdruss, dass es eine Zeitungsente gewesen ist.
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1: Ja, Euro ist im Grunde im Eimer, die EU-Wirtschaft ist im Eimer, ja. Und da kann man natürlich mit Kriegswirtschaft und eventuell sogar Krieg, das hoffe ich mal nicht, kann man da, also das, wir kennen das aus vielen anderen Ländern, wenn es innen irgendwie eng wird, dann macht man nach außen Krawall, ne?
2: Wir kennen das im Prinzip aus fast jeder Etappe der kriegsreichen Geschichte dieses Nacktaffens. Und das ist ja weitaus mehr als ein Ich glaube oder es könnte sein, sondern was du jetzt angeschnitten hast, ist ja schon zum Großteil aktenkundig. Die Summen, die da angekündigt wurden bisher, sind so astronomisch und so historisch, sie können nur zu einer Zerstörung dieser Restwährung Euro führen. Anders ist es einfach nicht, sondern da sind sich ja auch freie Volkswirte und nicht den Staatsmedien irgendwie lohnmäßig verpflichtete Analysten einig von links bis rechts.
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1: Wie die Begrifflichkeiten völlig entleert worden sind. Also dass offensichtlich wir eine Bundesregierung in Deutschland haben, die mit dem Wort Demokratie schlichtweg nichts mehr anfangen kann. Also wenn das Wort Demokratie ist für die einfach sowas wie gut, schön für die Regierung sei der Staat und jetzt fördern wir die Demokratie. Dass man natürlich die Demokratie an sich schon mal nicht fördern kann, weil das Wesenselemente der Demokratie irgendwie der Streit, der Diskurs ist und so weiter, darüber wird gar nicht mehr nachgedacht. Und das ist natürlich eigentlich wirklich das Erschreckende, dass der Diskurs derartig abgeflacht ist, dass wir eine Bundesregierung haben, die auch Begriffe wie Desinformation, ja, was soll denn Desinformation sein?
2: Das macht ja das, was überhaupt Sie sagen.
1: Also denklogisch macht Desinformation macht keinen Sinn, weil wenn Information einmal draußen ist, kann man sie nicht mehr wieder zurückholen. Man kann vielleicht Lügen verbreiten oder was, aber man kann nicht mehr desinformieren. In dem Sinne, ja.
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0: 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Verstörender Vorschlag von Bundesbildungsministerin Karin Prien, CDU. Bei übermäßigem Handy- oder Social-Media-Konsum sollen Eltern künftig gemeldet und juristisch verfolgt werden können. Sie wolle unverzüglich Gespräche mit der Bundesjustizministerin über eine Änderung des bürgerlichen Gesetzbuchs aufnehmen, sagte Prien. Wie ernst Prien diese Idee der staatlichen Intervention in die Familien verfolgt, daran ließ die Ministerin in der Pressekonferenz ebenfalls keinen Zweifel. Der Vorschlag ist, die elterliche Medienerziehung auch familienrechtlich zu rahmen und zu regeln, sagte die CDU-Frau. In einem Schreiben hat ein anonymer Account auf der linksextremen Plattform Indymedia angekündigt, dass eine Gruppe im Falle eines AfD-Sieges bei der Landtagswahl in Sachsen-Anhalt den Magdeburger Landtag stürmen werde. Laut einer Mitte Mai veröffentlichten Umfrage von INSA kommt die AfD in Sachsen-Anhalt derzeit auf 42% und ist damit nur wenige Prozentpunkte von der absoluten Mehrheit entfernt. Die CDU kommt unterdessen auf 24%. Ebenfalls im Landtag vertreten wären laut der Umfrage die Linke mit 13% und die SPD mit 6%. John Bolton, ehemaliger nationaler Sicherheitsberater von Präsident Donald Trump, hat sich am Freitag in einem Fall schuldig bekannt. Ihm droht eine Haftstrafe von bis zu 60 Monaten. Er hat sich außerdem bereit erklärt, über 2 Millionen Dollar zu zahlen, wie die Staatsanwaltschaft mitteilte. Laut Anklageschrift nutzte Bolton private E-Mail- und Messaging-Accounts, um streng geheime Informationen über ausländische Gegner, bevorstehende Angriffe und die US-Außenpolitik zu übermitteln. Beobachter merken an dieser Stelle an, dass es in der EU solche harten Strafen nicht gibt. Die SMS von Ursula von der Leyen, mit der sie Milliarden-Spritzendeals machte, sind zum Beispiel immer noch nicht aufgetaucht und von der Leyen wurde auch nicht angeklagt. Der Vorstand des Volkswagen-Konzerns wird seinen Sparkurs nachschärfen und zusätzliche Stellen abbauen. In den nächsten Jahren sollen weltweit 100.000 Jobs wegfallen, berichtet das Manager-Magazin unter Berufung auf Quellen im Vorstand. Bisher wollte man nur halb so viele Stellen abbauen. Zudem werden 4 Werke geschlossen, alle in Deutschland. Neben den Volkswagen-Werken in Hannover, Zwickau und Emden schließt auch ein Audi-Werk im schwäbischen Neckarsulm. Die Schließungen sollen mittelfristig erfolgen, heißt es. 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
1: Was wird jetzt passieren, sobald die Deutschen die Schuldenbremse anfassen? Und wir wissen, dass von SPD, Grünen bis auch hin zur CDU dann kein Halten mehr sein wird. Das bedeutet, es werden Sondervermögen in Anführungszeichen wieder geschaffen, ja, was nichts anderes ist als ein Verschuldungsgrad.
2: Ja, ja.
1: Ganz genau, also werden die Zinsen ganz sicher nicht bei 2,32% für Deutschland bleiben, sondern die werden sich Italien und Spanien mehr als annähern.
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1: Der Souverän hat nichts mehr zu sagen, der Souverän hat die Schnauze zu halten und der Souverän, der sogenannte, der hat die Funktion, wie ich gerade sagte, einmal den Schnauze zu halten, zum anderen zu zahlen für die absoluten Perversionen, die sich die herrschenden Cliquen leisten. Die Corona-Operation war nur eine davon. Und die Corona-Operation war im Wesentlichen eine Militäroperation zur Vorbereitung genau dieser Kriegssituation, die wir hier haben. Wir hatten auch Ausnahmezustand. Wir hatten, das muss ich gar nicht hier alles weiter nochmal sagen, aber es ging im Prinzip darum, eine gehorsame Bevölkerung zu erziehen. Und ihr zu sagen, wenn ihr nicht so lauft, dann machen wir euch Stress. Und das haben sie alles gemacht.
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1: Dass Ideologen auch die Medien zu einem gewissen Teil gekapert haben. Wir haben mittlerweile Journalisten, die Aktivisten sind, die ganz klaren ideologischen Anspruch haben. Und das darf nicht sein. Wir haben Journalisten, die mit Politikern klüngeln, die befreundet sind. Das darf auch nicht sein. Es ist, glaube ich, jedem ersichtlich, dass wenn ich mit dem irgendwie privat Abendessen gehe und im Regierungsflieger mitfliege, mein Bericht wahrscheinlich ein wenig voreingenommen sein wird. Und das darf nicht sein. Und das ist aber auch wieder dieses, ich weiß natürlich nicht, was die Motivation von jedem ist, und es ist auch nicht überall so, aber es gibt doch einen großen Teil von ideologisch geprägten Aktivisten, die auch die Unis teilweise kapern und natürlich auch die Medien, um eben ihre Narrative durchzubekommen, und das ist ziemlich offensichtlich, und je skeptischer Gesamtdeutschland wird, umso besser für uns alle. Fragen stellen ist ja nie verkehrt.

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Ein 36-jähriger Türke soll im Augsburger Freibad 4 Badegäste sexuell belästigt haben, wie die Polizei gegenüber Apollo News bestätigte. Wie aus einer Pressemitteilung der Polizeidirektion Schwaben-Nord hervorgeht, sind die Opfer 7, 15, 18 und 26 Jahre alt. Nach Angaben einer Polizeisprecherin war der Tatverdächtige weder alkoholisiert, noch stand er unter dem Einfluss von Betäubungsmitteln. Er steht zu den Opfern auch in keinem näheren Verhältnis. Die Polizei ermittelt jetzt gegen den Tatverdächtigen wegen sexueller Belästigung. Trainerlegende Jürgen Klopp hat am Mittwoch ein Gespräch mit Journalisten abgebrochen, nachdem ihn die staatliche Deutsche Welle kritisch zu angeblich rassistischen Aussagen von Bastian Schweinsteiger befragt hatte. Klopp tritt ebenso wie Bayern-Legende Schweinsteiger während der Fußball-WM in Mexiko, Kanada und den USA als TV-Experte auf. Solch Fangfragen der Zwangsgebührensender lässt er sich jedoch nicht gefallen, heißt es. Im Prozess um den tragischen Tod einer vierköpfigen Familie aus Deutschland in Istanbul sind am Freitag hohe Haftstrafen verhängt worden. Zwei Vertreter einer Schädlingsbekämpfungsfirma müssen für 18 Jahre

0: Raumfahrt haben einen digitalen Fluglotsen entwickelt sowie ein Assistenzsystem für Piloten. Das System soll ihnen bei der Auswahl alternativer Flugrouten und geeigneter Ausweichflughäfen helfen. KI-Experten sind skeptisch, da KI viel lügt und die Tragweite von falschen Entscheidungen nicht abschätzen kann. 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
2: Kamala Harris, ihre vielen verschiedenen Dialekte, die sie gesprochen hat, das wissen die Deutschen vermutlich gar nicht. Sie hat immer versucht, da wo sie gerade war, den Dialekt anzunehmen. Es war sowas von albern. Die Frau ist schrecklich dumm. Und wenn es dazu noch einen Beweis gebraucht hätte, dann war es ihre Rede, nachdem sie die Wahl verloren hatte. Sie hat die Rede von Hillary Clinton kopiert, als die gegen Trump verloren hatte. Das ist so primitiv. Die Frau kann nicht mal 2 Minuten geradeaus irgendwas selbstständig sprechen. Im amerikanischen Fernsehen haben sie eine Landkarte eingeblendet und haben gesagt, wir zeigen Ihnen jetzt mal, wo Kamala Harris besser abgeschnitten hat als Biden bei der letzten Wahl. Dann haben sie die Karte eingeblendet und die Karte war schwarz, komplett. Das heißt, nirgendwo, nicht mal in einem Dorf hat sie besser abgeschnitten als Biden.
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1: Und Robert Kennedy, der designierte Gesundheitsminister, ist ja da bekannter Kritiker. Er kommt auch immer wieder mit dem ansonsten totgeschwiegenen Thema der Autismusraten, die stark ansteigen seit der Impfung. Noch Korrelation, muss man sagen. Ihr wisst, ich bin da Hardcore-Schulmediziner. Ist korreliert. Kausalität haben wir noch nicht bewiesen. Aber, dickes Aber, die Korrelation ist so stark, dass man sich die Frage stellen muss, dass der Verdacht erstmal im Raum steht. Und ganz egal, was man jetzt von Impfung hält oder nicht, ich bin ja auch im Zuge dieser Corona-Betrugsgeschichte zum sehr starken Skeptiker geworden, was die Impfdaten im Allgemeinen angeht, weil wir gesehen haben, wie die Pharmaindustrie systematisch betrügt und Daten fälscht.
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1: Ohnmacht, ohne Macht zu sein. Das heißt, mir fehlt aber dann auch die Macht für mein eigenes Leben, für mein eigenes Tun und Handeln. Und darin liegt doch aber der Kernpunkt zu sagen, ich erkenne, es bringt überhaupt nichts, mich den ganzen Tag damit zu beschäftigen, ob morgen ein dritter Weltkrieg ausbricht. Was aber sehr wohl was bringt, ist, etwas auf die Beine zu stellen, was ich immer schon mal tun wollte, was möglicherweise vielleicht sogar dazu beiträgt, Corona mit aufzuklären, oder ich mache irgendwie, keine Ahnung, Gründe, einen neuen Kindergarten und gründe eine neue Schule oder schreibe ein Konzept für ein neues Finanzsystem, ist doch egal. Auf jeden Fall, ich nehme meine Kraft nicht mehr dafür, im Außen zu kämpfen, sondern ich nehme sie, um in mir sozusagen das aus mir herauszuholen, was ich als Potenzial habe. Und ich bin davon überzeugt, wenn die Menschen das verstehen würden, würde das gesamte Kartenhaus relativ schnell zusammenbrechen.

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Anthony Fauci soll erneut vor dem US-Senat zum Ursprung des Coronavirus aussagen. Der Republikaner Rand Paul, Vorsitzender des Senatsausschusses für Innere Sicherheit und Regierungsangelegenheiten, hat den Immunologen formell vorgeladen. Fauci soll im Juli öffentlich vor dem Gremium erscheinen. Anlass sind neue Dokumente, die nach Darstellung der US-Geheimdienstkoordinatorin Tulsi Gabbard den Immunologen belasten sollen. Darin wirft sie Fauci vor, dem langjährigen Leiter des National Institute of Allergy and Infectious Diseases, Forschung am Wuhan Institute of Virology mit US-Steuergeldern unterstützt, Geheimdienstbewertungen beeinflusst und den Kongress falsch informiert zu haben. Verstörender Vorschlag von Bundesbildungsministerin Karin Prien, CDU. Bei übermäßigem Handy- oder Social-Media-Konsum sollen Eltern künftig gemeldet und juristisch verfolgt werden können. Sie wolle unverzüglich Gespräche mit der Bundesjustizministerin über eine Änderung des bürgerlichen Gesetzbuchs aufnehmen, sagte Prien. Wie ernst Prien diese Idee der staatlichen Intervention in die Familien verfolgt, daran ließ die Ministerin in der Pressekonferenz ebenfalls keinen Zweifel. Der Vorschlag ist, die elterliche Medienerziehung auch familienrechtlich zu rahmen und zu regeln, sagte die CDU-Frau. John Bolton, ehemaliger nationaler Sicherheitsberater von Präsident Donald Trump, hat sich am Freitag in einem Fall schuldig bekannt. Ihm droht eine Haftstrafe von bis zu 60 Monaten. Er hat sich außerdem bereit erklärt, über $2 Millionen zu zahlen.

0: nachschärfen und zusätzliche Stellen abbauen. In den nächsten Jahren sollen weltweit 100.000 Jobs wegfallen, berichtet das Manager-Magazin unter Berufung auf Quellen im Vorstand. Bisher wollte man nur halb so viele Stellen abbauen. Zudem werden 4 Werke geschlossen, alle in Deutschland. Neben den Volkswagen-Werken in Hannover, Zwickau und Emden schließt auch ein Audi-Werk im schwäbischen Neckarsulm. Die Schließungen sollen mittelfristig erfolgen, heißt es. 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
1: Also nochmal übersetzt, Vulgo, wir geben der Bank Geld, machen damit nasse und die Bank verdient damit 3%, wenn sie es an der Europäischen Zentralbank.
2: Ganz einfach gesehen ist es genau so. Und das Ganze ist auch, wenn man Darlehen ausreicht, aber da kommen wir ein andermal dazu, was ich jetzt hier in der Geldumlaufgeschwindigkeit sagen möchte. Und da gibt es ein sehr gutes Beispiel aus Australien, was man da mal probiert hat. Man hatte sich überlegt, im Zuge der Bargeldabschaffung und auch das, was wir schon letzte Woche besprochen haben, dieses Zentralbank-digitalen Geldes, einen Faden, einen Mikrofaden in 100-Dollar-Noten in Australien zu bauen, um damit zu bewirken, dass wenn dieser 100-Dollar-Schein nicht im Umlauf gehalten wird, sondern irgendwo unter die Matratze gelegt wird oder in deinem Sparbeutel versinkt, nach einer gewissen Zeit weniger wert ist.
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1: Was machen die Deutschen? Wir machen es ganz genauso. Ich halte das für eine unglaubliche Diskussion, was jetzt über die Schuldenbremse hier verbreitet wird, dass es eben alles hemmt. Man muss da sehen, dass die Schuldenbremse in dem Moment, wo sie fällt, die Regierung hemmungslos weitere, in Anführungszeichen, Sondervermögen kreiert. Das bedeutet, es wird eine Erweiterung der Geldmenge geben, die dazu führt, dass die Inflation anfängt zu galoppieren. Wem der Begriff nicht bekannt ist, galoppierende Inflation heißt es also, wenn wir Inflationsraten von zweistelligen Jahres-über-Jahres-Werten haben.
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1: Atomausstieg, dann kommen sie mit der Corona. Künstlersozialversicherung um die Ecke, ja. Dann kommt die Datenschutzgrundverordnung, dann kommen die ganzen Zertifizierungen, die man,
2: EU.
1: alles was aus der EU kommt, das schwappt ja rein und da müssen wir uns dann in den Unternehmen mit auseinandersetzen und es wird immer wieder eine Schippe draufgelegt. Also die Abgaben sind unglaublich hoch geworden. Also wenn ich die Künstlersozialversicherung damit reinrechne, dann sind wir bald bei, 57% Abgaben, Steuern und Abgaben, Gebühren.
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Im Prozess um den tragischen Tod einer vierköpfigen Familie aus Deutschland in Istanbul sind am Freitag hohe Haftstrafen verhängt worden. Zwei Vertreter einer Schädlingsbekämpfungsfirma müssen für 18 Jahre ins Gefängnis. Der Besitzer des Hotels, in dem die Familie durch ein Insektengift starb, muss 13 Jahre in Haft, wie die Nachrichtenagentur Anadolu berichtete. Die in Deutschland lebende türkische Familie hatte in Istanbul Urlaub gemacht, als am 12. November die Eltern und ihre Kinder im Alter von 3 und 6 Jahren

0: Bei dem tödlichen Streit soll es lediglich um Schulden oder ein Mobiltelefon gegangen sein. Ein 36-jähriger Türke soll im Augsburger Freibad 4 Badegäste sexuell belästigt haben, wie die Polizei gegenüber Apollo News bestätigte. Wie aus einer Pressemitteilung der Polizeidirektion Schwaben-Nord hervorgeht, sind die Opfer 7, 15, 18 und 26 Jahre alt. Nach Angaben einer Polizeisprecherin war der Tatverdächtige weder alkoholisiert, noch stand er unter dem Einfluss von Betäubungsmitteln. Er steht zu den Opfern auch in keinem näheren Verhältnis. Die Polizei ermittelt jetzt gegen den Tatverdächtigen wegen sexueller Belästigung. KI soll die Effizienz im Luftverkehr steigern. Forscher des Deutschen Zentrums für Luft- und Raumfahrt haben einen digitalen Fluglotsen entwickelt, sowie ein Assistenzsystem für Piloten. Das System soll ihnen bei der Auswahl alternativer Flugrouten und geeigneter Ausweichflughäfen helfen. KI-Experten sind skeptisch, da KI viel lügt und die Tragweite von falschen Entscheidungen nicht abschätzen kann. 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
1: Was will dieser Rob Murray? Und der sagt, er arbeitet seit 7 Jahren an einem Papier, um eine DSR-Bank vorzubereiten. Eine Defense, Security and Resilience Bank.
2: Also und Verteidigung, Sicherheit und Widerstandsfähigkeitsbank.
1: Ganz genau. Ja. Und jetzt sage ich, vor 7 Jahren, okay, was wollt ihr damit? Und das soll das Emissionsvehikel werden, um dort, also die 32 Nationen sollen in seiner Sicht in diesem Papier die Anteilseigner dieser Bank sein, also so ähnlich wie die EIB, European Investment Bank, die eigentlich 150 Milliarden begeben sollte für die EU, hat aber in der Charta stehen, dass sie dieses Jahr nur 65 machen dürfen. Mhm. Also müssen die etwas finden, wo kann ich mehr emittieren unter einem anderen Namen mit einem guten Kreditrating, was ein Amerikaner, was ein Japaner, was ein Chinesen sind da schon wieder, aber was andere Investmentmanager und andere Staaten kaufen.
2: Also die NATO gründet ihre eigene Kriegsbank, weil wenn die Amerikaner weg sind, können sie sonst alleine nicht genug von ihren Ramschpapieren auf den Markt knallen?
1: Die, ja.

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1: Und es ist so viel ja in den letzten 5 Jahren ans Licht gekommen. Und auch ja Dinge, womit sich Leute früher nie beschäftigt haben, Geschichte der Menschheit, Geschichte der Erde, was auch immer. Ja, und es ploppt so viel auf. Glaubst du, dass wir ja in eine Dystopie laufen oder glaubst du, wir laufen in eine gute Zukunft?
2: Das ist eine ganz schwierige Frage. Da müsste ich jetzt prophetische Gaben haben und die könnte ich mir ja ganz teuer dann bezahlen lassen. Nein, ich weiß es auch nicht, muss ich dir ganz ehrlich sagen. Ich hoffe nur, dass immer mehr Menschen aufwachen und immer mehr Menschen jetzt sagen oder nein sagen oder no sagen. Ja, dass sie also nicht alles mitmachen, sondern dass sie ja zum Frieden sagen, ja zum Guten sagen und dass sie sich für das Gute einsetzen.
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1: Wir müssen nach unserer Freiheit wahren. Wir müssen gegen die Bevormundung kämpfen. Und interessanterweise kommt die eben im guten Gewand. Es ist quasi der Wolf im Schafspelz. Es ist der aufgeklärte Staat, der sagt, ja, es ist doch ungesund, wenn so viel Zucker ist. Also wollen wir ein bisschen Zucker verbieten. Das sind völlig Dinge, die quasi auf sanften Pfoten, da würde ich dir recht geben, auf Sammelpfoten quasi dahergeschlichen kommen, die aber letztlich unsere Freiheit fundamental angreift. Ich will nicht, dass mir der Staat sagt, was ich auf dem Teller haben darf und was nicht. Ich will nicht, dass der Staat sagt, oder in der Kantine, an der Universität, da gibt es kein Fleisch mehr, es ist verboten. Wenn jemand Vegetarier ist, sagen wir großartig, aber wenn jemand Fleisch essen, wie soll es auch dürfen. Und ich will nicht, dass mir der Staat sagt, was mein Auto für einen Motor haben darf.
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0: 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In einem Schreiben hat ein anonymer Account auf der linksextremen Plattform Indymedia angekündigt, dass eine Gruppe im Falle eines AfD-Sieges bei der Landtagswahl in Sachsen-Anhalt den Magdeburger Landtag stürmen werde. Laut einer Mitte Mai veröffentlichten Umfrage von INSA kommt die AfD in Sachsen-Anhalt derzeit auf 42% und ist damit nur wenige Prozentpunkte von der absoluten Mehrheit entfernt. Die CDU kommt unterdessen auf 24%. Ebenfalls im Landtag vertreten wären laut der Umfrage die Linke mit 13% und die SPD mit 6%. Anthony Fauci soll erneut vor dem US-Senat zum Ursprung des Coronavirus aussagen. Der Republikaner Rand Paul, Vorsitzender des Senatsausschusses für Innere Sicherheit und Regierungsangelegenheiten, hat den Immunologen formell vorgeladen. Fauci soll im Juli öffentlich vor dem Gremium erscheinen. Anlass sind neue Dokumente, die nach Darstellung der US-Geheimdienstkoordinatorin Tulsi Gabbard den Immunologen belasten sollen. Darin wirft sie Fauci vor, dem langjährigen Leiter des National Institute of Allergy and Infectious Diseases, Forschung am Wuhan Institute of Virology mit US-Steuergeldern unterstützt, Geheimdienstbewertungen beeinflusst und den Kongress falsch informiert zu haben. Der Vorstand des Volkswagen-Konzerns wird seinen Sparkurs nachschärfen und zusätzliche Stellen abbauen. In den nächsten Jahren sollen weltweit 100.000 Jobs wegfallen, berichtet das Manager-Magazin unter Berufung auf Quellen im Vorstand. Bisher wollte man nur halb so viele Stellen abbauen. Zudem werden 4 Werke geschlossen, alle in Deutschland. Neben den Volkswagen-Werken in Hannover, Zwickau und Emden schließt auch ein Audi-Werk im schwäbischen Neckarsulm. Die Schließungen sollen mittelfristig erfolgen, heißt es. John Bolton, ehemaliger nationaler Sicherheitsberater von Präsident Donald Trump, hat sich am Freitag in einem Fall schuldig bekannt. Ihm droht eine Haftstrafe von bis zu 60 Monaten. Er hat sich außerdem bereit erklärt, über 2 Millionen $ zu zahlen, wie die Staatsanwaltschaft mitteilte. Laut Anklageschrift nutzte Bolton private E-Mail- und Messaging-Accounts, um streng geheime Informationen über ausländische Gegner, bevorstehende Angriffe und die US-Außenpolitik zu übermitteln. Beobachter merken an dieser Stelle an, dass es in der EU solche harten Strafen nicht gibt. Die SMS von Ursula von der Leyen, mit der sie Milliarden-Spritzendeals machte, sind zum Beispiel immer noch nicht aufgetaucht und von der Leyen wurde auch nicht angeklagt. 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
1: Weil USA natürlich der große Vordenker ist für Deutschland. Und wir wissen natürlich auch, dass die deutsche Politik sich da ja immer unterzuordnen hat. Da braucht man nicht viel Fantasie zu. Aber die Amerikaner sind in der führenden Position und die Deutschen eben halt in der geführten Position. Man braucht nur einen Staatsbesuch eines deutschen Bundeskanzlers in USA sehen. Dann weiß man, wer die Hosen anhat und wer die Hosen voll.
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1: Die österreichische Schule ist ja für sehr, sehr wenig Staat oder so gut wie kein Staat. Und auch Milei möchte ja im Grunde als Anarchokapitalist auch den Staat so gut wie abschaffen. Welche Aufgaben soll dieser geschrumpfte Staat dann noch haben?
2: Ja, die österreichische Schule hat gezeigt, wie der Marktprozess funktioniert und wie im Marktprozess alle Güter und Dienstleistungen auch hergestellt werden können. Und dass das Ergebnis dieses Prozesses nicht durch den Staat verbessert werden kann, weil der Staat einfach nicht das Wissen dazu hat, die Marktergebnisse zu verbessern. Und die Schlussfolgerung ist daraus natürlich, dass der Staat sich so weit wie möglich nicht einmischen sollte, weil er dazu das Wissen nicht hat, um das Auskommen dann besser zu machen. Und die Quintessenz ist, dass es den Staat eigentlich gar nicht braucht. Und deswegen ist es auch Milei definiert sich als philosophischer Anarchokapitalist. Das bedeutet, dass er aus der Theorie heraus versteht, dass es den Staat nicht braucht.
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1: Da sind natürlich jetzt vor allem auch die anderen Länder gefordert, ganz vorne ran Deutschland. Also ich finde grundsätzlich, dass jeder alles sagen können muss. Und zwar ausnahmslos alles. So hart gehe ich daran. Und derjenige, der wirklich furchtbare Dinge sagt, der mit dem Hakenkreuz durch die Gegend läuft oder was auch immer, der outet sich selbst damit. Und unterm Strich gesehen gibt es dann auch den Druck der Menschen, die diese Menschen von sich aus dann isolieren, aber dann aus einer eigenen Haltung heraus. Dafür braucht es keinen Gesetzgeber. Diese 130 Strafgesetzbuch, Volksverhetzung, all diese Dinge, das sind letztendlich Grundparagraphen, die in dem Moment, wenn der Rechtsstaat wegfällt, wie wir es zurzeit zum Beispiel haben, in Deutschland kann ich es deutlich sehen und auch in USA ist es ziemlich deutlich geworden, dass man dann an der Stelle dieses Ding ausdehnen kann. Dann kommen solche absurden Begriffe wie Hass und Hetze, die nicht einmal definiert sind. Und das ist jetzt für deutsche Situation. Insofern bin ich der Meinung, jeder muss alles sagen.
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0: 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Im Prozess um den tragischen Tod einer vierköpfigen Familie aus Deutschland in Istanbul sind am Freitag hohe Haftstrafen verhängt worden. Zwei Vertreter einer Schädlingsbekämpfungsfirma müssen für 18 Jahre ins Gefängnis. Der Besitzer des Hotels, in dem die Familie durch ein Insektengift starb, muss 13 Jahre in Haft, wie die Nachrichtenagentur Anadolu berichtete. Die in Deutschland lebende türkische Familie hatte in Istanbul Urlaub gemacht, als am 12. November die Eltern und ihre Kinder im Alter von 3 und 6 Jahren erkrankten. Die Familie wurde ins Krankenhaus gebracht, doch wenige Tage nach den Kindern und der Mutter starb auch der Vater durch das ausgebrachte Schädlingsgift aus dem Hotelzimmer. KI soll die Effizienz im Luftverkehr steigern. Forscher des Deutschen Zentrums für Luft- und Raumfahrt haben einen digitalen Fluglotsen entwickelt sowie ein Assistenzsystem für Piloten. Das System soll ihnen bei der Auswahl alternativer Flugrouten und geeigneter Ausweichflughäfen helfen. KI-Experten sind skeptisch, da KI viel lügt und die Tragweite von falschen Entscheidungen nicht abschätzen kann. Ein Afrikaner liegt blutverschmiert auf der Straße. Über ihm steht ein Algerier, den ganzen Körper mit Blut bedeckt, einen Hammer in der Hand haltend. Diese Szene hat sich im spanischen Ort Torre Pacheco zugetragen, wie die spanische Zeitung El Español am Donnerstag berichtet. Der Gewaltszene vorausgegangen war ein Streit zwischen den beiden Männern und einem dritten Migranten. Sie sollen gemeinsam in einem alten, besetzten Haus wohnen und Kokain konsumieren, wie Anwohner berichten. Bei dem tödlichen Streit soll es lediglich um Schulden oder ein Mobiltelefon gegangen sein. Ein 36-jähriger Türke soll im Augsburger Freibad 4 Badegäste sexuell belästigt haben, wie die Polizei gegenüber Apollo News bestätigte. Wie aus einer Pressemitteilung der Polizeidirektion Schwaben-Nord hervorgeht, sind die Opfer 7, 15, 18 und 26 Jahre alt. Nach Angaben einer Polizeisprecherin war der Tatverdächtige weder alkoholisiert, noch stand er unter dem Einfluss von Betäubungsmitteln. Er steht zu den Opfern auch in keinem näheren Verhältnis. Die Polizei ermittelt jetzt gegen den Tatverdächtigen wegen sexueller Belästigung. 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
1: Bis 1971 gab es zumindest noch eine kleine Bindung an Gold.
2: Gold, ja.
1: Und seitdem sind wir in einem völlig ungedeckten Fiat-Geldsystem. Und das hat natürlich ermöglicht, auch den Wohlfahrtsstaat so zu finanzieren, wie wir ihn heute haben. Weil man kann nämlich die Kosten dann verstecken. Ja, wenn man die ganze Sachen durch Steuererhöhungen bezahlen würde, dann hätten die Leute schon längst gesagt nein. Ja, wenn sie gesagt hätten, oh, wir erhöhen jetzt die Mehrwertsteuer von 20% auf 30%, um die Renten 5% zu erhöhen. Dann würde man klar die Kosten sehen. Aber wenn man die Renten 5% erhöht und dafür neue Schulden ausgibt, und dann druckt die Zentralbank neues Geld und kauft diese Schulden und dann steigen allmählich die Preise, und dann bezahle ich vielleicht 10 Cent mehr an der Tankstelle, dann werde ich nicht sagen, jetzt wegen der blöden Politiker, weil die Renten erhöhen, muss ich 10% mehr an der...
3: Sie verschleiern es.
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1: Meine Sorge ist, je mehr wir von einem großen Krieg, sozusagen die Generationen vergehen, wir treiben immer weiter weg von dieser Zeit, dass wir sehr, wie soll ich sagen, ich sehe sehr viele Menschen, die nicht wissen, was Krieg ist. Sie reden so leichtfertig darüber. Und meine Sorge ist, dass wir in einem Jahr leider, so wie Sie es gesagt haben mit der Flutkatastrophe, ich habe das Gefühl, warum ist es so, dass wir immer diese Zyklen brauchen? Warum müssen wir immer wieder durch Katastrophen daran erinnert werden, wer wir eigentlich sind und was das Wesentliche im Leben ist? Und das ist meine Sorge, dass wir ohne diese Lektion nicht weiterkommen werden. Meine Sorge.
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1: Ich fand das sehr interessant, als von der Jungen Freiheit neulich ein Reporter gesprochen hat in der Bundespressekonferenz, den Vertreter des Auswärtigen Amtes, und hat dann gefragt, ob er ihm, dem Reporter, mal ein Beispiel nennen könnte, wo Frau Baerbock sich nicht blamiert hat und Deutschland damit im Ansehen geschädigt hat bei ihren Auftritten im Ausland. Das fand ich schon eine sehr provokante Frage. Aber diese Antwort von diesem Menschen, die war also eine solche Schwurbelei, wirklich im wahrsten Sinne des Wortes, mit dem Abschluss, dass Frau Baerbock sich jeden Tag bemüht, eben halt Deutschland in den besten Farben eben halt erstrahlen zu lassen im Ausland.
2: Ihre Bemühungen übertreffen den Erfolg bei weitem, könnte man hier anmerken.
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0: 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Trainerlegende Jürgen Klopp hat am Mittwoch ein Gespräch mit Journalisten abgebrochen, nachdem ihn die staatliche Deutsche Welle kritisch zu angeblich rassistischen Aussagen von Bastian Schweinsteiger befragt hatte. Klopp tritt ebenso wie Bayern-Legende Schweinsteiger während der Fußball-WM in Mexiko, Kanada und den USA als TV-Experte auf. Solch Fangfragen der Zwangsgebührensender lässt er sich jedoch nicht gefallen, heißt es. In einem Schreiben hat ein anonymer Account auf der linksextremen Plattform Indymedia angekündigt, dass eine Gruppe im Falle eines AfD-Sieges bei der Landtagswahl in Sachsen-Anhalt den Magdeburger Landtag stürmen werde. Laut einer Mitte Mai veröffentlichten Umfrage von INSA kommt die AfD in Sachsen-Anhalt derzeit auf 42% und ist damit nur wenige Prozentpunkte von der absoluten Mehrheit entfernt. Die CDU kommt unterdessen auf 24%. Ebenfalls im Landtag vertreten wären laut der Umfrage die Linke mit 13% und die SPD mit 6%. Der Vorstand des Volkswagen-Konzerns wird seinen Sparkurs nachschärfen und zusätzliche Stellen abbauen. In den nächsten Jahren sollen weltweit 100.000 Jobs wegfallen, berichtet das Manager-Magazin unter Berufung auf Quellen im Vorstand. Bisher wollte man nur halb so viele Stellen abbauen. Zudem werden 4 Werke geschlossen, alle in Deutschland. Neben den Volkswagen-Werken in Hannover, Zwickau und Emden schließt auch ein Audi-Werk im schwäbischen Neckarsulm. Die Schließungen sollen mittelfristig erfolgen, heißt es. Verstörender Vorschlag von Bundesbildungsministerin Karin Prien, CDU. Bei übermäßigem Handy- oder Social-Media-Konsum sollen Eltern künftig gemeldet und juristisch verfolgt werden können. Sie wolle unverzüglich Gespräche mit der Bundesjustizministerin über eine Änderung des bürgerlichen Gesetzbuchs aufnehmen, sagte Prien. Wie ernst Prien diese Idee der staatlichen Intervention in die Familien verfolgt, daran ließ die Ministerin in der Pressekonferenz ebenfalls keinen Zweifel. Der Vorschlag ist, die elterliche Medienerziehung auch familienrechtlich zu rahmen und zu regeln, sagte die CDU-Frau. 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
1: Ab ca. 60.000 Einkommen zahlen Sie den Höchststeuersatz, den Sie in Deutschland zahlen können für jeden weiteren Euro. Und auch da halte ich es für mehr als nur angemessen, dass wir hier eine deutliche Erhöhung des Betrages nehmen. Also ich glaube, auch das würde zu mehr Gerechtigkeit Sinn führen. Ich möchte nicht die Zahl nennen bei der, aber 60.000 halte ich für deutlich zu gering. Und wenn wir dann einfach sehen, dass wirklich von jedem Euro, den man mehr verdient, 45% an den Staat geht. Ich möchte sogar da noch eins draufsetzen: Wenn Sie als Arbeitgeber Ihrem Mitarbeiter eine Lohnerhöhung geben, dann sind Sie sogar bei der Arbeitgeber, hat dann ja auch noch seinen Arbeitgeberanteil, den Lohnsteuer wälzt ab. Das heißt, effektiv, wenn jemand einen Euro mehr bekommt, kommt weniger als die Hälfte an. Und das ist definitiv etwas, was nicht geht.

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1: Wickert. Wickert, der war doch bei Maischberger und hat dann erzählt, dass ihm Frauen erzählt hätten, am Jungfernstieg in Hamburg könne man nicht laufen, weil da werde man bedrängt und da sind halt diese großen Banden von jungen Migranten und so. Und dann sagte sie zu ihm, das ist doch nur anekdotische Evidenz. Das ist auch,
2: stimmt.
1: Ich meine, da hat ja jeder Fernsehsender schon drüber berichtet. Also Frau Ammann könnte auch mal was lesen, wenn sie zu einer Talkshow fährt.
2: Frau Ammann ist aber auch die, die ihr Höschen durchnässt, wenn Robert Habeck erwähnt wird in einer Sendung, weil dann ergießt sie sich dort
3: so
2: über
3: charmant.
2: Den Tisch. Man kann sich dem Charme nicht entziehen.
3: Oh.
2: Ja.
1: Ja, genau.
3: Das hat sie gesagt?
1: Blick, ja, das hat sie gesagt.
3: Ah,
2: hallo,
3: dann
2: nicht
3: macht
2: nur
3: sie
2: gesagt,
3: an die Oscar-Konkurrenz.
2: Nicht nur gesagt, Ulrike, wenn du ihre Augen dabei
3: man
2: siehst, ihre
3: gesehen.
2: Körpersprache, hat sie dabei auch noch andere Dinge getan, als nur zu sprechen. Und es ist in die Geschichte des Staatsfernsehens eingegangen. Das ist fast wie Mioska. Die krabbelte ja über den Tisch.
3: Ja, das gut. Fand ich, das war wie so ein Theaterstück. Da habe ich mich gefragt, ist das echt oder ist das jetzt gespielt? Das fand ich
1: Mioska
3: so krass.
1: Und Ammann prügeln sich um Habeck.
3: Ja, wirklich, Wahnsinn. Das wäre doch mal was.
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1: Ich möchte doch darauf hinweisen, dass wir eine merkwürdige Situation haben. Wir haben in Frankreich eine Regierung, die eigentlich nicht mehr legal ist. Wir haben in Rumänien jetzt eine Wahl, die nicht akzeptiert wird, wo neu abgestimmt wird. Wir haben in Georgien so eine Wahl. Wir haben bei uns demnächst Neuwahlen, die kommen. Also es gibt in Europa zurzeit eine ganze Reihe von Ländern, die in so einem sehr wackeligen Zustand sind. Also wo man nicht sagen kann, das, was wir so gewohnt sind, gibt jetzt nach 4 Jahren eine Regierung nochmal neu. Also ich möchte eigentlich ein Empfinden ausdrücken. Ich habe so ein Gefühl, dass wir unterwegs sind, so in dicken schwarzen Wollmänteln über einen zugefrorenen See ziehen ans nächste Ufer und haben im Schlepptau unsere Kühlschränke und ein Elektrofahrzeug und alle möglichen anderen Sachen und ziehen da dran und ab und zu bricht jemand durch das Eis durch.
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Ein 36-jähriger Türke soll im Augsburger Freibad 4 Badegäste sexuell belästigt haben, wie die Polizei gegenüber Apollo News bestätigte. Wie aus einer Pressemitteilung der Polizeidirektion Schwaben-Nord hervorgeht, sind die Opfer 7, 15, 18 und 26 Jahre alt. Nach Angaben einer Polizeisprecherin war der Tatverdächtige weder alkoholisiert, noch stand er unter dem Einfluss von Betäubungsmitteln. Er steht zu den Opfern auch in keinem näheren Verhältnis. Die Polizei ermittelt jetzt gegen den Tatverdächtigen wegen sexueller Belästigung. Ein Afrikaner liegt

berichtete. Die in Deutschland lebende türkische Familie hatte in Istanbul Urlaub gemacht, als am 12. November die Eltern und ihre Kinder im Alter von 3 und 6 Jahren erkrankten. Die Familie wurde ins Krankenhaus gebracht, doch wenige Tage nach den Kindern und der Mutter starb auch der Vater durch das ausgebrachte Schädlingsgift aus dem Hotelzimmer. John Bolton, ehemaliger nationaler Sicherheitsberater von Präsident Donald Trump, hat sich am Freitag in einem Fall schuldig bekannt. Ihm droht eine Haftstrafe von bis zu 60 Monaten. Er hat sich außerdem bereit erklärt, über 2 Millionen $ zu zahlen, wie die Staatsanwaltschaft mitteilte. Laut Anklageschrift nutzte Bolton private E-Mail- und Messaging-Accounts, um streng geheime Informationen über ausländische Gegner, bevorstehende Angriffe und die US-Außenpolitik zu übermitteln. Beobachter merken an dieser Stelle an, dass es in der EU solche harten Strafen nicht gibt. Die SMS von Ursula von der Leyen, mit der sie Milliarden-Spritzendeals machte, sind zum Beispiel immer noch nicht aufgetaucht und von der Leyen wurde auch nicht angeklagt. 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
1: Auf der militärischen Ebene rücken die Russen langsam, aber stetig weiter vor. Und das kommt hier überhaupt nicht an, auch nicht bei Militärs, dass die Russen, die russische Armee, die strategische Initiative nie verloren hat. Wir in Westeuropa, im dicht besiedelten Westeuropa, messen militärische Erfolge an Geländegewinnen. Aber Gelände haben die Russen genug. Für sie ist der Raum eine taktische Variable. Sie lassen den Gegner in den Raum hineinlaufen, um ihn dann zu vernichten. Und genau das geschieht im Moment auf Höhe Kursk, vor Kursk, westlich von Kursk.
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1: Bringt nichts, wenn wir hier tolle Lösungen diskutieren oder Optionen haben, wenn es keiner nutzt. Ja. Was ich eben nicht sehe, ist, dass eine klare Differenzierung stattfindet, also zwischen einem Anlageinstrument und einem Währungstool, also einem Zahlungsmittel. Man mischt das immer als Geldsystem. Ja. Und für mich ist das halt eben Bitcoin noch kein Geldsystem, weil es einfach zu wenig Transaktionen gibt im normalen Umfeld. Ja. Also, und die großen Unternehmen, die es mal angeboten haben, wie Expedia etc., haben sie irgendwann wieder zurückgezogen, weil es zu volatil war. Also deswegen ist es mir einfach, das ist wichtig, dass es differenziert wird, weil sehr viele Leute, die ich auch kenne, springen dann rein und denken, sie kaufen das jetzt mit dem guten Glauben, sie würden das zum Bezahlen nutzen, haben sich nicht wirklich viel informiert und stellen dann nachher fest, nein, damit kann ich eigentlich gar nichts bezahlen, ich kann es aber halten und dann in Fiat-Geld reich werden.
2: Also technisch kannst du es natürlich. Ja,
1: natürlich, aber am Ende gibt es mir zu wenig Optionen, ne, wo du einen Markt tatsächlich, wo das akzeptiert wird. Ja.

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1: Also das erinnert mich ein bisschen an die antifeministische Meldestelle von Lisa Paus. Also die war ja schon schräg, die war ja schon mehr als schräg, natürlich auch üppig mit Steuergeld gefördert. Aber jetzt diese Verschwörungstheorie-Meldestelle, die sprengt wirklich meine Vorstellungskraft. Ich kann mir sehr vieles vorstellen, ich traue unseren Regierenden allerhand zu. Aber so etwas hätte man mich gefragt, kannst du dir vorstellen, dass die sowas einführen? Das hätte ich nicht geglaubt. Und ja, ich fiebere auch dem Ende der Herrschaft von Nancy Faeser entgegen in ihrer Funktion als Innenministerin. Andererseits, ja, wer weiß, was danach kommt, ob das dann wirklich besser wird, das wage ich doch stark zu bezweifeln. Aber ja, die Ereignisse überschlagen sich, es wird immer wirrer und eigentlich kann man wahrscheinlich nur versuchen, das Ganze noch einigermaßen mit Humor zu
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0: 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Anthony Fauci soll erneut vor dem US-Senat zum Ursprung des Coronavirus aussagen. Der Republikaner Rand Paul, Vorsitzender des Senatsausschusses für Innere Sicherheit und Regierungsangelegenheiten, hat den Immunologen formell vorgeladen. Fauci soll im Juli öffentlich vor dem Gremium erscheinen. Anlass sind neue Dokumente, die nach Darstellung der US-Geheimdienstkoordinatorin Tulsi Gabbard den Immunologen belasten sollen. Darin wirft sie Fauci vor, dem langjährigen Leiter des National Institute of Allergy and Infectious Diseases, Forschung am Wuhan Institute of Virology mit US-Steuergeldern unterstützt, Geheimdienstbewertungen beeinflusst und den Kongress falsch informiert zu haben. Der Vorstand des Volkswagen-Konzerns wird seinen Sparkurs nachschärfen und zusätzliche Stellen abbauen. In den nächsten Jahren sollen weltweit 100.000 Jobs wegfallen, berichtet das Manager-Magazin unter Berufung auf Quellen im Vorstand. Bisher wollte man nur halb so viele Stellen abbauen. Zudem werden 4 Werke geschlossen, alle in Deutschland. Neben den Volkswagen-Werken in Hannover, Zwickau und Emden schließt auch ein Audi-Werk im schwäbischen Neckarsulm. Die Schließungen sollen mittelfristig erfolgen, heißt es. Trainerlegende Jürgen Klopp hat am Mittwoch ein Gespräch mit Journalisten abgebrochen, nachdem ihn die staatliche Deutsche Welle kritisch zu angeblich rassistischen Aussagen von Bastian Schweinsteiger befragt hatte. Klopp tritt ebenso wie Bayern-Legende Schweinsteiger während der Fußball-WM in Mexiko, Kanada und den USA als TV-Experte auf. Solch Fangfragen der Zwangsgebührensender lässt er sich jedoch nicht gefallen, heißt es. Verstörender Vorschlag von Bundesbildungsministerin Karin Prien, CDU. Bei übermäßigem Handy- oder Social-Media-Konsum sollen Eltern künftig gemeldet und juristisch verfolgt werden können. Sie wolle unverzüglich Gespräche mit der Bundesjustizministerin über eine Änderung des bürgerlichen Gesetzbuchs aufnehmen, sagte Prien. Wie ernst Prien diese Idee der staatlichen Intervention in die Familien verfolgt, daran ließ die Ministerin in der Pressekonferenz ebenfalls keinen Zweifel. Der Vorschlag ist, die elterliche Medienerziehung auch familienrechtlich zu rahmen und zu regeln, sagte die CDU-Frau. 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
1: Bei Herrn Lauterbach wird sich eines Tages die Frage stellen, habe ich mal mit einer strafrechtlichen Kollegin drüber diskutiert, ob man Herrn Lauterbach die ganzen Komplikationen nach den Corona-Spritzen als eigenes Werk zurechnen kann, als eigenen von ihm selbst verursachten Verletzungserfolg oder wenn die Leute an der Spritze gestorben sind, als Todeserfolg. Ja, da braucht man eben eine Zurechnungskette. Da muss ich eben sagen, was hat Herr Lauterbach gemacht und welche anderen Akteure haben da mitgemacht, so dass man sagen, Herr Lauterbach, ist das objektiv zurechenbar? Die Frage werde ich jetzt nicht mit einem Ja oder einem Nein beantworten, sondern das ist dann Gegenstand der strafrechtlichen Zurechnungslehre. Da werden sich die Fachleute eines Tages tatsächlich mit beschäftigen müssen.
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1: Dieser zerstörerische globale Angriff auf Europa mit diesen komischen klimahysterischen Vorgängen, während gleichzeitig in China die Kohlekraftwerke aufgebaut werden, man überhaupt nicht über diese Dinge nachdenkt und jetzt in USA man auch sagt, man wird das Fracking wieder vorantreiben, das bedeutet, die alten Schienen werden wieder aufgebaut. Das Einzige, was dabei kaputt geht in diesem ganzen Spiel, ist Europa. Man hat also quasi in den letzten 5 bis 10 Jahren Europa als größten Konkurrenten quasi an die Seite gespielt. Und der größte Feind Europas sitzt dann noch in Brüssel und hat Angst, dass das unterbrochen wird, dieses Spiel.
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1: Das musst du bewerten. Ich enthalte mich, wenn ich ärztlich auftrete, mal sagen wir mal den pointierten politischen Meinungsäußerungen. Das passt nicht zusammen. Aber ich könnte mich dem anschließen, was du da gesagt hast. Man sollte sehr hellhörig werden, wenn irgendein Organ ein neues Medikament preist und plötzlich der Indikationsspektrum immer weiter wird, immer breiter wird. Huch, guck mal, das da hilft es auch noch und hiergegen können wir es auch noch anwenden. Das würde mich im Ansatz stutzig machen. Und nochmal auf die Verwendungslogik. Wer käme denn auf den Gedanken zu sagen, du nimmst einfach dein Leben lang beispielsweise halluzinogene Pilze oder du lässt dir immer Ketamin spritzen über einen Perfusor die ganze Zeit und bist permanent high auf Ketamin. Von beiden Substanzen wissen wir beispielsweise, dass sie Depressionen als einzige chemische Substanzen, als einzige Medikamente wirklich schwere Depressionen wirksam behandelt. Und zwar über Tage. Ja, das ist so.
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0: 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Ein Afrikaner liegt blutverschmiert auf der Straße. Über ihm steht ein Algerier, den ganzen Körper mit Blut bedeckt, einen Hammer in der Hand haltend. Diese Szene hat sich im spanischen Ort Torre Pacheco zugetragen, wie die spanische Zeitung El Español am Donnerstag berichtet. Der Gewaltszene vorausgegangen war ein Streit zwischen den beiden Männern und einem dritten Migranten. Sie sollen gemeinsam in einem alten, besetzten Haus wohnen und Kokain konsumieren, wie Anwohner berichten. Bei dem tödlichen Streit soll es lediglich um Schulden oder ein Mobiltelefon gegangen sein. KI soll die Effizienz im Luftverkehr steigern. Forscher des Deutschen Zentrums für Luft- und Raumfahrt haben einen digitalen Fluglotsen entwickelt, sowie ein Assistenzsystem für Piloten. Das System soll ihnen bei der Auswahl alternativer Flugrouten und geeigneter Ausweichflughäfen helfen. KI-Experten sind skeptisch, da KI viel lügt und die Tragweite von falschen Entscheidungen nicht abschätzen kann. John Bolton, ehemaliger nationaler Sicherheitsberater von Präsident Donald Trump, hat sich am Freitag in einem Fall schuldig bekannt. Ihm droht eine Haftstrafe von bis zu 60 Monaten. Er hat sich außerdem bereit erklärt, über 2 Millionen Dollar zu zahlen, wie die Staatsanwaltschaft mitteilte. Laut Anklageschrift nutzte Bolton private E-Mail- und Messaging-Accounts, um streng geheime Informationen über ausländische Gegner, bevorstehende Angriffe und die US-Außenpolitik zu übermitteln. Beobachter merken an dieser Stelle an, dass es in der EU solche harten Strafen nicht gibt. Die SMS von Ursula von der Leyen, mit der sie Milliarden-Spritzendeals machte, sind zum Beispiel immer noch nicht aufgetaucht und von der Leyen wurde auch nicht angeklagt. Ein 36-jähriger Türke soll im Augsburger Freibad 4 Badegäste sexuell belästigt haben, wie die Polizei gegenüber Apollo News bestätigte. Wie aus einer Pressemitteilung der Polizeidirektion Schwaben-Nord hervorgeht, sind die Opfer 7, 15, 18 und 26 Jahre alt. Nach Angaben einer Polizeisprecherin war der Tatverdächtige weder alkoholisiert, noch stand er unter dem Einfluss von Betäubungsmitteln. Er steht zu den Opfern auch in keinem näheren Verhältnis. Die Polizei ermittelt jetzt gegen den Tatverdächtigen wegen sexueller Belästigung. 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
1: Der Spiegel beispielsweise hat eine Riesengeschichte veröffentlicht über Elon Musk. Also es ist wirklich die Geschichte mit Schaum vor dem Mund und man kann es eigentlich nur werten als einen verzweifelten Versuch, die übrig gebliebenen Spiegelleser davon zu überzeugen, dass dieser Elon Musk ein ganz schlimmer Finger ist. Also der Artikel trägt den Titel Trump-Kumpel Elon Musk, Staatsfeind Nummer 2. Ja, wer Nummer 1 ist, das dürfte damit dann auch klar sein. Damit meinen Sie wahrscheinlich den Herrn Trump. Ich weiß allerdings nicht, welchen Staat Sie meinen, wenn Sie von Staatsfeind sprechen.
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1: Und wir haben einfach seit spätestens der Finanzkrise 2007, 2008 einfach eine Eskalationsspirale gesehen. Also ganz kurz, zuerst wurde Geld gedruckt, um die Banken zu retten, ist das Geld im Finanzsystem hängen geblieben. Dann haben viele Ökonomen gesagt, jetzt kommt die große Inflation, ist aber nicht gekommen, also zumindest nicht auf der Straße, im Supermarkt. Und dann, die kam dann wann? 2020 mit der Pandemie, mit den Lockdowns, wo die Regierungen den Leuten Geld geben mussten, damit sie einigermaßen über die Runden kommen. Jetzt wird das Geld direkt überwiesen. Und dann kommt es natürlich auch an in der Bevölkerung und dann wird es auch ausgegeben und dann gibt es auch wirklich Main Street Inflation im Supermarkt, wie wir sie jetzt sehen, und die ist, glaube ich, auch viel höher als die, als sie offiziell angegeben wird, zumindest was so, also da ist sehr viel Unruhe drinnen, also wir sehen den, ich glaube, wir sind in diesem Crash drinnen, er ist nur langgezogen und platt gewalzt.
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1: Die Politik sagt, wo es lang geht. Diese Idee, die verbündet sich unheimlich gerne mit industriellen Interessen, weil große korporatistische Strukturen wie Großunternehmen, die ticken genauso. Ja, die ticken nicht marktwirtschaftlich, die ticken korporatistisch. Und das Bündnis zwischen den beiden, das hat man in den 20er Jahren mal Faschismus getauft, das ist etwas, was wir gerade in einer gewissen Weise wieder erlebt haben in dieser Corona-Situation.
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0: 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In einem Schreiben hat ein anonymer Account auf der linksextremen Plattform Indymedia angekündigt, dass eine Gruppe im Falle eines AfD-Sieges bei der Landtagswahl in Sachsen-Anhalt den Magdeburger Landtag stürmen werde. Laut einer Mitte Mai veröffentlichten Umfrage von INSA kommt die AfD in Sachsen-Anhalt derzeit auf 42% und ist damit nur wenige Prozentpunkte von der absoluten Mehrheit entfernt. Die CDU kommt unterdessen auf 24%. Ebenfalls im Landtag vertreten wären laut der Umfrage die Linke mit 13% und die SPD mit 6%. Anthony Fauci soll erneut vor dem US-Senat zum Ursprung des Coronavirus aussagen. Der Republikaner Rand Paul, Vorsitzender des Senatsausschusses für Innere Sicherheit und Regierungsangelegenheiten, hat den Immunologen formell vorgeladen. Fauci soll im Juli öffentlich vor dem Gremium erscheinen. Anlass sind neue Dokumente, die nach Darstellung der US-Geheimdienstkoordinatorin Tulsi Gabbard den Immunologen belasten sollen. Darin wirft sie Fauci vor, dem langjährigen Leiter des National Institute of Allergy and Infectious Diseases, Forschung am Wuhan Institute of Virology mit US-Steuergeldern unterstützt, Geheimdienstbewertungen beeinflusst und den Kongress falsch informiert zu haben. Der Vorstand des Volkswagen-Konzerns wird seinen Sparkurs nachschärfen und zusätzliche Stellen abbauen. In den nächsten Jahren sollen weltweit 100.000 Jobs wegfallen, berichtet das Manager-Magazin unter Berufung auf Quellen im Vorstand. Bisher wollte man nur halb so viele Stellen abbauen. Zudem werden 4 Werke geschlossen, alle in Deutschland. Neben den Volkswagen-Werken in Hannover, Zwickau und Emden schließt auch ein Audi-Werk im schwäbischen Neckarsulm. Die Schließungen sollen mittelfristig erfolgen, heißt es. Im Prozess um den tragischen Tod einer 4-köpfigen Familie aus Deutschland in Istanbul sind am Freitag hohe Haftstrafen verhängt worden. 2 Vertreter einer Schädlingsbekämpfungsfirma müssen für 18 Jahre ins Gefängnis. Der Besitzer des Hotels, in dem die Familie durch ein Insektengift starb, muss 13 Jahre in Haft, wie die Nachrichtenagentur Anadolu berichtete. Die in Deutschland lebende türkische Familie hatte in Istanbul Urlaub gemacht, als am 12. November die Eltern und ihre Kinder im Alter von 3 und 6 Jahren erkrankten. Die Familie wurde ins Krankenhaus gebracht, doch wenige Tage nach den Kindern und der Mutter starb auch der Vater durch das ausgebrachte Schädlingsgift aus dem Hotelzimmer. 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
1: Ich sage auch immer den Vergleich, wie wir über Schule sprechen. Da kommt ja schon das Würgen. Schatzi, da musst du durch. So schlimm wird's schon nicht werden. Ich hab's auch überlebt. Ja.
2: Wie?
1: Und ich nehme jetzt mal kurz, du hast den gleichen Namen wie meine Mama. Ja? Also ich nehme jetzt mal kurz, Mama, du, wie ist denn so eine Ehe? Da musst du durch, ich hab's auch überlebt, so schlimm wird's schon nicht werden. Da würde ich sagen, ja kacke, ich heirate mal nicht.
2: Ja.
1: Aber über Schule reden wir alle so und akzeptieren, ja, das ist halt so. Ich kam da jemand vom Mars und hat uns in Deutschland die Schule hingeknallt und hat uns gezwungen mit der Knarre, die müsst ihr jetzt umsetzen, das waren wir.
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1: Dieses Fiat-Geld, ich will nicht alle Probleme an der Stelle jetzt schon auf den Tisch bringen, führt zu Wirtschafts- und Finanzkrisen, es führt zu einer Überschuldungssituation in vielen Volkswirtschaften und tatsächlich, früher oder später muss man das Problem angehen, denn die Probleme, die damit verbunden sind, sind so groß, dass sie zum Handeln zwingen. Die Frage ist halt, wie früh, wie bald ist das Problembewusstsein so stark geworden, dass man nach Alternativen sucht. Es gibt ja schon Bitcoin, also Menschen, die nach besserem Geld suchen. Der Prozess ist in Gang gesetzt, aber weil die eben staatlich oktroyiert sind, das sind Zwangsgeldarten, Dollar und Euro, braucht man einen Konsens quasi oder zumindest eine kritische Masse von Menschen, die davon weg will.
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2: Die großartige Idee der Arbeiterbewegung, übrigens auch der frühen Liberalen, sich Genossenschaften zu bauen, um dann in diesen Genossenschaften sich gegenseitig Hilfestellung zu geben, Krankenhäuser zu bauen. Die ist konterkariert worden von Herrn Bismarck. Und für den Fall, dass irgendwelche 23-jährigen Bundestagsabgeordnete zuhören, Bismarck ist nicht der Erfinder des Herings, sondern das war mal ein Kanzler. Und dieser Herr Bismarck hat in seinen Memoiren, die man lesen kann, geschrieben, meine Idee war es, oder mein Gedanke war, den Bürgern vorzugaukeln, der Staat sei eine Institution zu ihren Gunsten und zu ihrem Wohle, um auf diese Weise sozusagen royalistische und alte, das Ancien Regime irgendwie über die Zeit zu retten und dann oben unten dann doch noch durchzusetzen.
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Ein Afrikaner liegt blutverschmiert auf der Straße. Über ihm steht ein Algerier, den ganzen Körper mit Blut bedeckt, einen Hammer in der Hand haltend. Diese Szene hat sich im spanischen Ort Torre Pacheco zugetragen, wie die spanische Zeitung El Español am Donnerstag berichtet. Der Gewaltszene vorausgegangen war ein Streit zwischen den beiden Männern und einem dritten Migranten. Sie sollen gemeinsam in einem alten, besetzten Haus wohnen und Kokain konsumieren, wie Anwohner berichten. Bei dem tödlichen Streit soll es lediglich um Schulden oder ein Mobiltelefon gegangen sein. KI soll die Effizienz im Luftverkehr steigern. Forscher des Deutschen Zentrums für Luft- und Raumfahrt haben einen digitalen Fluglotsen entwickelt, sowie ein Assistenzsystem für Piloten. Das System soll ihnen bei der Auswahl alternativer Flugrouten und geeigneter Ausweichflughäfen helfen. KI-Experten sind skeptisch, da KI viel lügt und die Tragweite von falschen Entscheidungen nicht abschätzen kann. Ein 36-jähriger Türke soll im Augsburger Freibad 4 Badegäste sexuell belästigt haben, wie die Polizei gegenüber Apollo News bestätigte. Wie aus einer Pressemitteilung der Polizeidirektion Schwaben-Nord hervorgeht, sind die Opfer 7, 15, 18 und 26 Jahre alt. Nach Angaben einer Polizeisprecherin war der Tatverdächtige weder alkoholisiert, noch stand er unter dem Einfluss von Betäubungsmitteln. Er steht zu den Opfern auch in keinem näheren Verhältnis. Die Polizei ermittelt jetzt gegen den Tatverdächtigen wegen sexueller Belästigung. Trainerlegende Jürgen Klopp hat am Mittwoch ein Gespräch mit Journalisten abgebrochen, nachdem ihn die staatliche Deutsche Welle kritisch zu angeblich rassistischen Aussagen von Bastian Schweinsteiger befragt hatte. Klopp tritt ebenso wie Bayern-Legende Schweinsteiger während der Fußball-WM in Mexiko, Kanada und den USA als TV-Experte auf. Solch Fangfragen der Zwangsgebührensender lässt er sich jedoch nicht gefallen, heißt es. 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
1: Lavrov hat gesagt, er wünscht sich normale Beziehungen zu den USA, aber es wird ein hybrider Krieg gegen Moskau geführt. Russland will keinen Atomkrieg mit den Vereinigten Staaten und tut alles, um ihn zu verhindern. Alles Originalaussagen. Aber er sagt auch, Russland erwarte vom Westen, dass der Westen das Signal mit dem Einsatz des Oreshnik-Systems, wir erinnern uns dran, kürzlich ist eine Munitionsfabrik, die größte der Ukraine, mit dem Oreshnik-System innerhalb von Sekunden in Staub verwandelt worden, dass dieses Signal ernst genommen wird. Der Oreshnik-Schlag hat ja gezeigt, dass Russland bereit ist, jedes Mittel einzusetzen und den Westen daran zu hindern, was er unbedingt will, nämlich die strategische Niederlage Russlands, die es, da lege ich meine Hand ins Feuer, nicht geben wird. Und er sagt auch, Lavrov nämlich, die Russische Föderation sei bereit, weitere solche Botschaften zu senden mit dem Oreshnik-System, wenn der Westen nicht die notwendigen Konsequenzen ziehe. Ich sage das mal klar. Dieses Oreshnik-System ist eine Atombombe ohne atomaren Einsatz. Aber das Ergebnis ist ungefähr dasselbe. Diese Oreshnik-Raketen sind in 6,6 Minuten in Rammstein. Ich sag's nur.
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1: Der Titel hieß Buddhismus, Missbrauch im Namen der Erleuchtung. Eigentlich eine von Arte France produzierte Doku. Und da wurde dann ganz klar enthüllt, dass der Dalai Lama, ich fasse es kurz zusammen, pädophile Netzwerke stützt bzw. schützt. Also er wurde im Laufe zwischen den Anfang der 90er Jahre bis heute immer wieder von westlichen Rechercheteams, Journalistenteams konfrontiert mit auch Gerichtsverhandlungen, wo mehr als 20 Kläger und Nebenkläger Kindesmissbrauch aufgedeckt und auch juristisch quasi bewiesen haben. Und er hat sich mehrfach nicht hinter diese Schreiben gestellt, wo er dazu aufgerufen wurde, jetzt mal in seinen Communities, in buddhistisch-tibetischen Klöstern darüber zu sprechen oder darüber aufzuklären oder das auch nur anzuprangern, sondern er hat einfach nichts gemacht. So, und das ist so ein typisches Beispiel, warum es nicht mehr funktioniert.
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1: Und wir merken das ja, dass wir nur noch zwei Parteien haben, AfD und die anderen.
2: Die Grünen.
1: Dazu gehört die CDU, die FDP, die Linke, das sind alles die Grünen. So. Und die reden ganz oft über die Demokratie. Wir müssen die Demokratie erhalten. Wir müssen unbedingt, ich habe heute Morgen zufällig gerade was von Roger Köppel gehört, das war ganz interessant. Und wenn einer ständig sagt, worum es geht, wir müssen die Demokratie erhalten, dann liegt es wahrscheinlich daran, dass keiner mehr erkennen kann, dass es überhaupt eine Demokratie ist. Und das bezog er dann auf jemanden, den er beschrieb, ich weiß nicht mehr, wer es war, der sagte wohl, er hätte als Kind nicht zeichnen können. Er wäre völlig talentlos beim Zeichnen. Und jedes Mal, wenn er dann ein Pferd gezeichnet hatte zum Beispiel, da hat er darunter geschrieben Pferd. In Schrift, weil keiner sehen konnte, dass es ein Pferd war. Und genauso kommt es einem hier auch natürlich vor. Man schreibt ständig das Wort Demokratie, weil sonst nämlich keiner mehr erkennen kann, dass es im Prinzip eine völlig entstellte Fratze einer Demokratiesimulation ist, die wir hier haben.
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0: 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KI soll die Effizienz im Luftverkehr steigern. Forscher des Deutschen Zentrums für Luft- und Raumfahrt haben einen digitalen Fluglotsen entwickelt, sowie ein Assistenzsystem für Piloten. Das System soll ihnen bei der Auswahl alternativer Flugrouten und geeigneter Ausweichflughäfen helfen. KI-Experten sind skeptisch, da KI viel lügt und die Tragweite von falschen Entscheidungen nicht abschätzen kann. Ein Afrikaner liegt blutverschmiert auf der Straße. Über ihm steht ein Algerier, den ganzen Körper mit Blut bedeckt, einen Hammer in der Hand haltend. Diese Szene hat sich im spanischen Ort Torre Pacheco zugetragen, wie die spanische Zeitung El Español am Donnerstag berichtet. Der Gewaltszene vorausgegangen war ein Streit zwischen den beiden Männern und einem dritten Migranten. Sie sollen gemeinsam in einem alten, besetzten Haus wohnen und Kokain konsumieren, wie Anwohner berichten. Bei dem tödlichen Streit soll es lediglich um Schulden oder ein Mobiltelefon gegangen sein. Trainerlegende Jürgen Klopp hat am Mittwoch ein Gespräch mit Journalisten abgebrochen, nachdem ihn die staatliche Deutsche Welle kritisch zu angeblich rassistischen Aussagen von Bastian Schweinsteiger befragt hatte. Klopp tritt ebenso wie Bayern-Legende Schweinsteiger während der Fußball-WM in Mexiko, Kanada und den USA als TV-Experte auf. Solch Fangfragen der Zwangsgebührensender lässt er sich jedoch nicht gefallen, heißt es. In einem Schreiben hat ein anonymer Account auf der linksextremen Plattform Indymedia angekündigt, dass eine Gruppe im Falle eines AfD-Sieges bei der Landtagswahl in Sachsen-Anhalt den Magdeburger Landtag stürmen werde. Laut einer Mitte Mai veröffentlichten Umfrage von INSA kommt die AfD in Sachsen-Anhalt derzeit auf 42% und ist damit nur wenige Prozentpunkte von der absoluten Mehrheit entfernt. Die CDU kommt unterdessen auf 24%. Ebenfalls im Landtag vertreten wären laut der Umfrage die Linke mit 13% und die SPD mit 6%. 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
1: Diese Feindseligkeit kam und Beleidigungen wie Nazi-Flüsterer oder Corona-Leugner dann auch gleich von Leuten, die mich seit 10, 15 Jahren kannten. Und da ist eine rote Linie bei mir überschritten worden, wo ich mich gegen eine Ungerechtigkeit nicht mehr wehren konnte, ohne meine Existenz zu riskieren am Ende. Ich glaube, meine Zeitung hätte mich geschützt. Die fanden mich gut, aber ich habe auch fürs Theater gearbeitet, was städtisch finanziert wird, als Theaterfotograf. Und ich habe für die IHK und so weiter gearbeitet, wo natürlich die ganzen politischen Netzwerke im Hintergrund sind. Und da wurde mir jetzt nicht direkt unverhohlen, aber doch ziemlich deutlich gedroht, dass wenn ich dann jetzt nicht irgendwann bald die Klappe halte, dass ich da mir um diese Jobs dann auch Sorgen machen müsste.
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1: Was man fast nie hinkriegt, und das ist auch wieder sehr gemein in dieser ganzen Sache, ist, seine eigene Familie zu schützen. Mein Sohn war damals noch Kind, also jetzt ist er erwachsen, aber der war damals ein Kind. Und es hat Journalisten zum Beispiel gegeben, die haben dem beim Ausgang der Schule aufgelauert. Nur um ein Foto von ihm zu kriegen und dann nachher in schwedischen Zeitungen das zu veröffentlichen. Die haben mit Lehrern gesprochen, ob er denn gut in der Schule ist oder schlecht. Was hat das mit meiner Recherche zu tun? Also, und da wird man schon geradezu richtig persönlich angegriffen. Andere werden diffamiert im Netz, bin ich auch diffamiert worden. Da macht man sich dann irgendwann nichts mehr draus. Aber diese Angriffe auf die Familie, die sind schon etwas heikel.
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1: Wenn wir uns Leute zu unseren Klassensprechern gewählt haben, die auf uns aufpassen müssen, die alle Waffen bekommen, um den Frieden innerhalb der Gesellschaft herzustellen, wie stellen wir denn sicher, dass die nicht ihrerseits über uns herfallen? Und das ist ja genau das Problem, was wir auch sehen im Staat, wie ich gerade die Kritik auch hier verstanden habe von Christian Stolle, dass er sagt, da haben sich jetzt so Monopole gebildet und die üben ganz aus dem Hintergrund sozusagen übelste Macht aus, ohne dass man es vorne noch so richtig sieht. Natürlich, das ist unser Problem. Das ist unser ganz, ganz zentrales Problem. Und zentral ist auch die Vokabel, die das Problem ist, weil nämlich alles, was sich zentralisiert, immer in dem Anspruch lebt, durch die Zentralisierung einen Qualitätssprung zu erleben. Wir müssen das zentralisieren, im Gesundheitswesen ganz typisch. Ja. Überall werden Kompetenzzentren und Zentren für irgendwas gebildet. Dabei wird immer geflissentlich übersehen, dass jede Zentralisierung von etwas eine Verkleinerung des Kreises derjenigen ist, die zu entscheiden haben.
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0: 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John Bolton, ehemaliger nationaler Sicherheitsberater von Präsident Donald Trump, hat sich am Freitag in einem Fall schuldig bekannt. Ihm droht eine Haftstrafe von bis zu 60 Monaten. Er hat sich außerdem bereit erklärt, über 2 Millionen Dollar zu zahlen, wie die Staatsanwaltschaft mitteilte. Laut Anklageschrift nutzte Bolton private E-Mail- und Messaging-Accounts, um streng geheime Informationen über ausländische Gegner, bevorstehende Angriffe und die US-Außenpolitik zu übermitteln. Beobachter merken an dieser Stelle an, dass es in der EU solche harten Strafen nicht gibt. Die SMS von Ursula von der Leyen, mit der sie Milliarden-Spritzendeals machte, sind zum Beispiel immer noch nicht aufgetaucht und von der Leyen wurde auch nicht angeklagt. Der Vorstand des Volkswagen-Konzerns wird seinen Sparkurs nachschärfen und zusätzliche Stellen abbauen. In den nächsten Jahren sollen weltweit 100.000 Jobs wegfallen, berichtet das Manager-Magazin unter Berufung auf Quellen im Vorstand. Bisher wollte man nur halb so viele Stellen abbauen. Zudem werden 4 Werke geschlossen, alle in Deutschland. Neben den Volkswagen-Werken in Hannover, Zwickau und Emden schließt auch ein Audi-Werk im schwäbischen Neckarsulm. Die Schließungen sollen mittelfristig erfolgen, heißt es. Im Prozess um den tragischen Tod einer 4-köpfigen Familie aus Deutschland in Istanbul sind am Freitag hohe Haftstrafen verhängt worden. 2 Vertreter einer Schädlingsbekämpfungsfirma müssen für 18 Jahre ins Gefängnis. Der Besitzer des Hotels, in dem die Familie durch ein Insektengift starb, muss 13 Jahre in Haft, wie die Nachrichtenagentur Anadolu berichtete. Die in Deutschland lebende türkische Familie hatte in Istanbul Urlaub gemacht, als am 12. November die Eltern und ihre Kinder im Alter von 3 und 6 Jahren erkrankten. Die Familie wurde ins Krankenhaus gebracht, doch wenige Tage nach den Kindern und der Mutter starb auch der Vater durch das ausgebrachte Schädlingsgift aus dem Hotelzimmer. Verstörender Vorschlag von Bundesbildungsministerin Karin Prien, CDU. Bei übermäßigem Handy- oder Social-Media-Konsum sollen Eltern künftig gemeldet und juristisch verfolgt werden können. Sie wolle unverzüglich Gespräche mit der Bundesjustizministerin über eine Änderung des bürgerlichen Gesetzbuchs aufnehmen, sagte Prien. Wie ernst Prien diese Idee der staatlichen Intervention in die Familien verfolgt, daran ließ die Ministerin in der Pressekonferenz ebenfalls keinen Zweifel. Der Vorschlag ist, die elterliche Medienerziehung auch familienrechtlich zu rahmen und zu regeln, sagte die CDU-Frau. 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
1: Ich bin ausgeschieden aus einem sehr gut bezahlten Job, weil ich einfach diese Art von Banking nicht sehe, dass die zukunftsweisend ist. Und für mich war eine Initialzündung, als man diese berühmten Negativzinsen hatte. Das heißt, du hast jemand 100 Euro gegeben und er hat dir ganz sicher in einem Jahr 95 zurückgegeben. Hm. Und das geht gegen meinen menschlichen gesunden Verstand, um zu sagen, warum sollte ich jemand mein Kapital geben, der damit etwas tut, spekuliert oder einkauft, aber mir in einem Jahr garantiert weniger zurückgibt. Das macht einfach keinen Sinn.
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1: Ich möchte dazu ganz kurz eine Anekdote erzählen. Die Taxifahrt hierher war sehr spannend, weil der Taxifahrer uns davon erzählt, er fragte, was hier heute Abend stattfindet. Ich habe ihm das kurz erklärt, er hat dann erzählt, neulich sei ein Fahrgast aus Nordrhein-Westfalen bei ihm eingestiegen ins Taxi und hätte also gesagt, Mensch, Dresden, tolle Stadt und wunderbar, er komme aus Nordrhein-Westfalen und würde jetzt auch wie ihr die AfD wählen. Und der Taxifahrer war so, Moment mal, wie ihr die AfD wählen, also ich will sie gar nicht. Und also, aber das ist genau das, was Sie sagen. Und das hatte ich auch in der Anmoderation drin, dieses, der Osten ist braun. So, das wird so festgelegt, das kommt, da wird die Schublade aufgezogen und dann muss man sich mit der Realität nicht mehr auseinandersetzen.
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1: Die Russen haben diese größte Rüstungsfabrik der Ukraine in Sekundenbruchteilen zu Staub verwandelt. Nach Angaben von Anwohnern ist da wirklich nur noch Staub. Und zwar sogar von den 3- und 4-stöckigen unterirdischen Gängen, die es gab unter diesem Ding, wo auch Waffen lagerten. Es ist nur noch Staub übrig. Ich meine, was möchten wir denn, dass Putin noch tut? Jetzt hat er gezeigt, dass er ohne irgendeine Gegenwehr in Kauf nehmen zu müssen, die gab es nicht, weil es gegen diese Waffe keine Gegenwehr gibt.
2: Das Ding fliegt mit Mach 10, da kannst du also alles...
1: Genau. So eine Waffenfabrik in der Ukraine zerlegen kann. Worauf wollen wir jetzt warten? Dass er den Berliner Reichstag zerlegt? Ist es das, was wir wollen? Sie werden es tun. Naja, Russland wird das tun.
2: Wir warten ganz halt sicher. Die 12 Minuten ab, die das Ding braucht, bis es hier ist.
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0: 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John Bolton, ehemaliger nationaler Sicherheitsberater von Präsident Donald Trump, hat sich am Freitag in einem Fall schuldig bekannt. Ihm droht eine Haftstrafe von bis zu 60 Monaten. Er hat sich außerdem bereit erklärt, über 2 Millionen Dollar zu zahlen, wie die Staatsanwaltschaft mitteilte. Laut Anklageschrift nutzte Bolton private E-Mail- und Messaging-Accounts, um streng geheime Informationen über ausländische Gegner, bevorstehende Angriffe und die US-Außenpolitik zu übermitteln. Beobachter merken an dieser Stelle an, dass es in der EU solche harten Strafen nicht gibt. Die SMS von Ursula von der Leyen, mit der sie Milliarden-Spritzendeals machte, sind zum Beispiel immer noch nicht aufgetaucht und von der Leyen wurde auch nicht angeklagt. Im Prozess um den tragischen Tod einer vierköpfigen Familie aus Deutschland in Istanbul sind am Freitag hohe Haftstrafen verhängt worden. 2 Vertreter einer Schädlingsbekämpfungsfirma müssen für 18 Jahre ins Gefängnis. Der Besitzer des Hotels, in dem die Familie durch ein Insektengift starb, muss 13 Jahre in Haft, wie die Nachrichtenagentur Anadolu berichtete. Die in Deutschland lebende türkische Familie hatte in Istanbul Urlaub gemacht, als am 12. November die Eltern und ihre Kinder im Alter von 3 und 6 Jahren erkrankten. Die Familie wurde ins Krankenhaus gebracht, doch wenige Tage nach den Kindern und der Mutter starb auch der Vater durch das ausgebrachte Schädlingsgift aus dem Hotelzimmer. Verstörender Vorschlag von Bundesbildungsministerin Karin Prien, CDU. Bei übermäßigem Handy- oder Social-Media-Konsum sollen Eltern künftig gemeldet und juristisch verfolgt werden können. Sie wolle unverzüglich Gespräche mit der Bundesjustizministerin über eine Änderung des bürgerlichen Gesetzbuchs aufnehmen, sagte Prien. Wie ernst Prien diese Idee der staatlichen Intervention in die Familien verfolgt, daran ließ die Ministerin in der Pressekonferenz ebenfalls keinen Zweifel. Der Vorschlag ist, die elterliche Medienerziehung auch familienrechtlich zu rahmen und zu regeln, sagte die CDU-Frau. Der Vorstand des Volkswagen-Konzerns wird seinen Sparkurs nachschärfen und zusätzliche Stellen abbauen. In den nächsten Jahren sollen weltweit 100.000 Jobs wegfallen, berichtet das Manager-Magazin unter Berufung auf Quellen im Vorstand. Bisher wollte man nur halb so viele Stellen abbauen. Zudem werden 4 Werke geschlossen, alle in Deutschland. Neben den Volkswagen-Werken in Hannover, Zwickau und Emden schließt auch ein Audi-Werk im schwäbischen Neckarsulm. Die Schließungen sollen mittelfristig erfolgen, heißt es. 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
1: Aber generell ist das so lustig, dieses ganz aufgeregte Hecheln der deutschen Medien, weil die haben ja jeden Tag, müssen sie ja neue, umstrittene Personalentscheidungen von Donald Trump verkünden. Eigentlich immer verbunden mit Worten wie Verschwörungsmythen und Fake News. Ja? Und besonders lustig, jetzt hat ja der argentinische Präsident Milei Trump besucht, ne, in Mar-a-Lago da in Florida. Und der Milei hat es dann in der Bild auf zweimal radikal in einem Satz geschafft. Ich lese ihn euch vor. Der radikal-liberale Milei hat seit seiner Amtsübernahme die Staatsausgaben radikal gekürzt.
2: Radikal.
1: Dazu dann noch Exzentriker und Anarchokapitalist.
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1: Das mit dem Rückgrat, das fällt mir halt auch immer wieder auf, dass die Leute agieren, weil sie sich einem gewissen Druck ausgesetzt fühlen, weil sie nicht gecancelt werden wollen, weil sie diesen Shitstorm nicht ertragen wollen. Die denken anders, die würden dich wahrscheinlich lieber auftreten lassen, aber aufgrund des Druckes von außen machen sie das nicht.
2: Aber ich verstehe das nicht.
1: Nein, ich auch nicht. Und ich glaube, wenn alle die so denken wie wir, das Rückgrat endlich mal gerade machen würden und sich sagen würden, es ist mir völlig egal, was die anderen über mich denken. Ich sag das, für was ich stehe, woran ich glaube, dann wäre dieser Hokuspokus-Ruckzuck vorbei.
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1: Redaktionelle Entscheidungen sind das Ergebnis von vorherigen Diskussionen. Die Redaktion von ARD Aktuell arbeitet unabhängig. Insgesamt arbeiten bei ARD Aktuell mehr als 300 Mitarbeitende für Tagesschau, Tagesthemen, Tagesschau 24, Tagesschau.de und das Social Media Team der Tagesschau. Interne Feedbackrunden, in denen die eigene Arbeit hinterfragt wird, sind fester Bestandteil des Redaktionsalltags.
2: Wir haben es ja gerade von dir gehört, was du sagtest, wie es abläuft. Also wenn dann tatsächlich jemand was sagt, dann kommt der Chef vom Dienst und sagt, machen wir aber nicht, Punkt, fertig. Und damit ist die Sache erledigt. Also das ist eben halt die Scheinnummer, die man dann versucht darzustellen.
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0: 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Ein 36-jähriger Türke soll im Augsburger Freibad 4 Badegäste sexuell belästigt haben, wie die Polizei gegenüber Apollo News bestätigte. Wie aus einer Pressemitteilung der Polizeidirektion Schwaben-Nord hervorgeht, sind die Opfer 7, 15, 18 und 26 Jahre alt. Nach Angaben einer Polizeisprecherin war der Tatverdächtige weder alkoholisiert, noch stand er unter dem Einfluss von Betäubungsmitteln. Er steht zu den Opfern auch in keinem näheren Verhältnis. Die Polizei ermittelt jetzt gegen den Tatverdächtigen wegen sexueller Belästigung. In einem Schreiben hat ein anonymer Account auf der linksextremen Plattform Indymedia angekündigt, dass eine Gruppe im Falle eines AfD-Sieges bei der Landtagswahl in Sachsen-Anhalt den Magdeburger Landtag stürmen werde. Laut einer Mitte Mai veröffentlichten Umfrage von INSA kommt die AfD in Sachsen-Anhalt derzeit auf 42% und ist damit nur wenige Prozentpunkte von der absoluten Mehrheit entfernt. Die CDU kommt unterdessen auf 24%. Ebenfalls im Landtag vertreten wären laut der Umfrage die Linke mit 13% und die SPD mit 6%. Ein Afrikaner liegt blutverschmiert auf der Straße. Über ihm steht ein Algerier, den ganzen Körper mit Blut bedeckt, einen Hammer in der Hand haltend. Diese Szene hat sich im spanischen Ort Torre Pacheco zugetragen, wie die spanische Zeitung El Español am Donnerstag berichtet. Der Gewaltszene vorausgegangen war ein Streit zwischen den beiden Männern und einem dritten Migranten. Sie sollen gemeinsam in einem alten, besetzten Haus wohnen und Kokain konsumieren, wie Anwohner berichten. Bei dem tödlichen Streit soll es lediglich um Schulden oder ein Mobiltelefon gegangen sein. KI soll die Effizienz im Luftverkehr steigern. Forscher des Deutschen Zentrums für Luft- und Raumfahrt haben einen digitalen Fluglotsen entwickelt, sowie ein Assistenzsystem für Piloten. Das System soll ihnen bei der Auswahl alternativer Flugrouten und geeigneter Ausweichflughäfen helfen. KI-Experten sind skeptisch, da KI viel lügt und die Tragweite von falschen Entscheidungen nicht abschätzen kann. 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
1: Die treiben horrende Gebühren ein, das ist eine faktische Steuer. Jeder muss das bezahlen. Früher war es noch sogenannt geräteabhängig. Da kam, wenn der Kontrolleur an der Tür stand, konnte ich sagen, nein, ich habe kein Radio, kein Fernseher, du betrittst meine Schwelle nicht. Sie hatten keinen Hausdurchsuchungsbefehl, da sind wir abgezogen, man musste nicht bezahlen. Das wurde aber geändert, jetzt gibt es eine sogenannte Haushaltabgabe. Also in einem Haushalt ist jeder wohnt, lebt irgendwo, also muss auch jeder bezahlen. Das ist eine faktische Steuer und das muss man verhindern. Ich meine, das ist absolut schädlich, dass quasi vom Staat eingetrieben, parastaatlich, ein quasi-staatliches Sender entsteht. Der dann große Wettbewerbsvorteile hat gegenüber den Privaten. In der Schweiz verfügt diese SRG über 1,5 Milliarden Franken. Das ist sehr viel Geld. Da kann man wirklich sehr viele gute Fairtalks machen für 1,5 Milliarden Franken pro Jahr.
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1: 2020 habe ich noch gedacht, okay, am 1.8., wir sind so viel auf der Straße, alles klar, das Gerüst ist vorbei.
2: Das war's, ja.
1: Da war ich total klar. Also am 1.8. bin ich da lang gegangen und dachte, okay, es ist jetzt rum. Das war mir total klar. Und dann kam das Aufwachen halt bei mir.
2: Sollte Zweifel aufwerfen an deinen Prognosen. Ja,
1: genau, aber ich habe natürlich in der Zeit lernen dürfen. Ja, ja, ganz viel dazugelernt.
2: Das sagen die Klimamodellierer auch. Ja.
1: So ging es vielen anderen. Und ich habe überhaupt gar nicht den Anspruch, dass das richtig ist, was ich jetzt erzähle. Und ich glaube, das brauchen wir auch, eine neue Idee von, was ist eigentlich Erfolg? Und auch ein neues Bewerten von Scheitern. Wir können uns auch erfolgreich durchs Leben scheitern und haben unter Umständen ein super glückliches Leben gehabt.
2: Das würde ich auch gerne wissen, wie das geht.
1: Ja. Also wir dürfen halt nicht immer, ich finde das total wichtig, halt dieses Scheitern nicht, dass das nicht mehr so negativ betrachtet wird.
3: Es gehört dazu,
1: weil wir lernen dazu. Ja, und Menschen, die einfach nur da sitzen und nichts machen, können natürlich nicht scheitern.
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1: Ja, wenn man sich im Steuerhochland Deutschland so umschaut, da steht es mit der Infrastruktur ja auch nicht unbedingt zum Besten. Wenn Sie das Argentinien der Vor-Milei-Zeit mit Deutschland von heute vergleichen, zu welchem Ergebnis kommen Sie da?
2: Ja, wir sind noch nicht in Deutschland auf dem Niveau von Argentinien. Ja. Argentinien hat natürlich einen sehr, sehr langen Abstieg hinter sich. Also seit den 40er Jahren, das heißt 8 Jahrzehnte. In Deutschland hatten wir den Aufschwung nach dem Zweiten Weltkrieg, das Wirtschaftswunder, und dann seit den 70er Jahren, vielleicht kann man sagen, beginnt so der Abstieg. Das heißt, da haben wir fünf Jahrzehnte des Interventionismus hinter uns. Was beunruhigend ist, ist natürlich, dass sich das jetzt extrem beschleunigt hat in letzter Zeit. Aber wir haben immer noch einen großen Reichtum, ein großes Kapital, was natürlich jetzt verzehrt wird. Ja. Aber wir sind noch nicht auf dem Stand von Argentinien, weil in Argentinien war, wie gesagt, die Armutsquote oder ist auch immer noch um die 50%. Das heißt, viele Leute haben nicht genug zum Essen.
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0: 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Trainerlegende Jürgen Klopp hat am Mittwoch ein Gespräch mit Journalisten abgebrochen, nachdem ihn die staatliche Deutsche Welle kritisch zu angeblich rassistischen Aussagen von Bastian Schweinsteiger befragt hatte. Klopp tritt ebenso wie Bayern-Legende Schweinsteiger während der Fußball-WM in Mexiko, Kanada und den USA als TV-Experte auf. Solch Fangfragen der Zwangsgebührensender lässt er sich jedoch nicht gefallen, heißt es. Im Prozess um den tragischen Tod einer vierköpfigen Familie aus Deutschland in Istanbul sind am Freitag hohe Haftstrafen verhängt worden. Zwei Vertreter einer Schädlingsbekämpfungsfirma müssen für 18 Jahre ins Gefängnis. Der Besitzer des Hotels, in dem die Familie durch ein Insektengift starb, muss 13 Jahre in Haft, wie die Nachrichtenagentur Anadolu berichtete. Die in Deutschland lebende türkische Familie hatte in Istanbul Urlaub gemacht, als am 12. November die Eltern und ihre Kinder im Alter von 3 und 6 Jahren erkrankten. Die Familie wurde ins Krankenhaus gebracht, doch wenige Tage nach den Kindern und der Mutter starb auch der Vater durch das ausgebrachte Schädlingsgift aus dem Hotelzimmer. Verstörender Vorschlag von Bundesbildungsministerin Karin Prien, CDU. Bei übermäßigem Handy- oder Social-Media-Konsum sollen Eltern künftig gemeldet und juristisch verfolgt werden können. Sie wolle unverzüglich Gespräche mit der Bundesjustizministerin über eine Änderung des bürgerlichen Gesetzbuchs aufnehmen, sagte Prien. Wie ernst Prien diese Idee der staatlichen Intervention in die Familien verfolgt, daran ließ die Ministerin in der Pressekonferenz ebenfalls keinen Zweifel. Der Vorschlag ist, die elterliche Medienerziehung auch familienrechtlich zu rahmen und zu regeln, sagte die CDU-Frau. Der Vorstand des Volkswagen-Konzerns wird seinen Sparkurs nachschärfen und zusätzliche Stellen abbauen. In den nächsten Jahren sollen weltweit 100.000 Jobs wegfallen, berichtet das Manager-Magazin unter Berufung auf Quellen im Vorstand. Bisher wollte man nur halb so viele Stellen abbauen. Zudem werden 4 Werke geschlossen, alle in Deutschland. Neben den Volkswagen-Werken in Hannover, Zwickau und Emden schließt auch ein Audi-Werk im schwäbischen Neckarsulm. Die Schließungen sollen mittelfristig erfolgen, heißt es. 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
1: So, und dass das die letzten Jahre oder Jahrzehnte so gut geklappt hat, hat einfach damit zu tun, dass wir irgendwo haben billige Bodenschätze herleiten lassen durch Machthaber, die, wenn sie davon sprachen, sie fahren nach Hause, Genf meinten, da war ich, Schwarzafrikaner waren, und dass wir diese Produkte haben auch irgendwo da draußen weit fertigen lassen, und es geht eben so nicht mehr. Und was wir im Moment haben, ist eine Krise des Westens, dass wir uns mal definieren müssen, wer sind wir eigentlich, außer dass wir Produkte im großen Maß produzieren, die wertig sind, aber auf wessen Kosten. Und das ist ein sehr schmerzlicher Prozess, weil dann müssen wir feststellen, dass wir so, wie wir bisher gewirtschaftet haben, wie wir bisher, der Blick auf uns, der ist nicht mehr da. Und auch unsere Eliten, das sehen wir gerade in den Vereinigten Staaten, die sind nicht mehr so, dass sie zumindest eine Art Heimatgefühl haben, sondern die kennen eigentlich nur noch ihr Dollarkonto. Da hat ja dieser französische Intellektuelle Emmanuel Todd gerade auch ein sehr gutes Buch dazu geschrieben, nämlich Der Westen. Ich glaube, wir sollten uns mal hinschauen und definieren, okay, was ist das Bild, was wir von uns haben, was passt nicht mehr und wie könnte es eigentlich sein?
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1: Der Skandal liegt meines Erachtens darin, dass alle so tun, als sei ein Bundeswahlleiter irgendetwas Unabhängiges. Und das ist der eigentliche Skandal. Das hatte ich ja auch in der Verfassungsbeschwerde betreffend eben die Initiative BRD deutlich gemacht und angesprochen. Das ist nun mal nicht der Fall. Und die Wahlen werden in diesem Land unmittelbar von der jeweiligen Bundesregierung organisiert.
2: Und auch
1: der sogenannte Bundeswahlausschuss, der da ja sitzt, und da ist ja die Bundeswahlleiterin nur eine Person unter vielen. Und da denkt man, ja Mensch, der hat ja irgendwas, deswegen tagt er ja auch irreführend in dem Gebäude des Bundestages, der hat ja vielleicht was mit dem Parlament zu tun und mit den Bürgern und irgendwie so souverän. Und da sitzen ja auch alle möglichen Parteien irgendwie drin. Nein, da sitzen keine Parteien. Da sitzen die Leute, die allein von dem Bundeswahlleiter ernannt werden, der alleine entscheidet, wen er da ernennt.
2: Und das heißt ja, das heißt ja, die Bundesregierung entscheidet, welche Parteien und welche Kandidaten zur Wahl antreten. Das muss man mal ganz klar sagen. Nicht irgendeine Verfassung, nicht irgendein Souverän, sondern die Bundesregierung entscheidet quasi persönlich, ob die Partei A oder B zugelassen wird oder eben der Kandidat Luther oder Brandenburg.
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1: Das ist ja dann auch die Klientel, die zum Opa eher Umweltsau sagt. Mhm. Der Kinderchor des WDR hat ja dieses unsägliche Lied. Also,
2: ja,
1: also meine Mutter hat sich davon wirklich sehr verletzt gefühlt. Und da wird nicht mehr gefragt, wie war denn das bei euch, Oma, Opa, sondern das ist eben die schuldhafte Generation, die Babyboomer, die Ressourcen verschleudert haben und die jetzige Generation muss alles ausbügeln und deshalb schwächelt die Wirtschaft. Das ist ja nur die Konsequenz, weil die Babyboomer uns alles weggenommen haben und unsere Zukunft verbrannt haben. Ja, ist hochgradig moralisch aufgeladen. Deutschland steht jetzt, glaube ich, bei der Wirtschaftsentwicklung in Europa auf Platz 17. Und das ist ja alles mit Vorsatz. Wie Sie schon sagen, man konnte das ja alles vorausahnen. Und dass sich die Automobilindustrie selber zerlegt, das ist ja alles mit Ansage. Und ich frage mich, ist das wirklich nur ideologische Verblendung oder ist das Vorsatz?

0: 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KI soll die Effizienz im Luftverkehr steigern. Forscher des Deutschen Zentrums für Luft- und Raumfahrt haben einen digitalen Fluglotsen entwickelt, sowie ein Assistenzsystem für Piloten. Das System soll ihnen bei der Auswahl alternativer Flugrouten und geeigneter Ausweichflughäfen helfen. KI-Experten sind skeptisch, da KI viel lügt und die Tragweite von falschen Entscheidungen nicht abschätzen kann. Ein 36-jähriger Türke soll im Augsburger Freibad 4 Badegäste sexuell belästigt haben, wie die Polizei gegenüber Apollo News bestätigte. Wie aus einer Pressemitteilung der Polizeidirektion Schwaben-Nord hervorgeht, sind die Opfer 7, 15, 18 und 26 Jahre alt. Nach Angaben einer Polizeisprecherin war der Tatverdächtige weder alkoholisiert, noch stand er unter dem Einfluss von Betäubungsmitteln. Er steht zu den Opfern auch in keinem näheren Verhältnis. Die Polizei ermittelt jetzt gegen den Tatverdächtigen wegen sexueller Belästigung. Ein Afrikaner liegt blutverschmiert auf der Straße. Über ihm steht ein Algerier, den ganzen Körper mit Blut bedeckt, einen Hammer in der Hand haltend. Diese Szene hat sich im spanischen Ort Torre Pacheco zugetragen, wie die spanische Zeitung El Español am Donnerstag berichtet. Der Gewaltszene vorausgegangen war ein Streit zwischen den beiden Männern und einem dritten Migranten. Sie sollen gemeinsam in einem alten, besetzten Haus wohnen und Kokain konsumieren, wie Anwohner berichten. Bei dem tödlichen Streit soll es lediglich um Schulden oder ein Mobiltelefon gegangen sein. In einem Schreiben hat ein anonymer Account auf der linksextremen Plattform Indymedia angekündigt, dass eine Gruppe im Falle eines AfD-Sieges bei der Landtagswahl in Sachsen-Anhalt den Magdeburger Landtag stürmen werde. Laut einer Mitte Mai veröffentlichten Umfrage von INSA kommt die AfD in Sachsen-Anhalt derzeit auf 42% und ist damit nur wenige Prozentpunkte von der absoluten Mehrheit entfernt. Die CDU kommt unterdessen auf 24%. Ebenfalls im Landtag vertreten wären laut der Umfrage die Linke mit 13% und die SPD mit 6%. 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
1: Finde ich das sehr interessant, so diese Sinnsuche, dass man keine Überstunden macht oder sowas. Ich glaube, vieles ist auch einfach damit verbunden, dass man diesen Wert nicht so sieht wie damals. Ich glaube, es ist was anderes, wenn man sich ans Fließband stellte damals und dann arbeitet man meinetwegen 60 Stunden, aber man hat ein Haus, das man abbezahlt hat, man hat eine gesunde Familie, wo die Frau den ganzen Tag zu Hause bleiben kann und es kein Problem darstellt, auch mal in Urlaub zu fahren.
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1: Und vielleicht auch Mut zur Stille. Also wir müssen ja nicht alles wissen. Ich sehe es nur immer wieder an meinen Kindern, die sich zum Beispiel überhaupt, die wissen nicht mehr, wie man sich langweilt. Das finde ich beeindruckend.
2: Sehr schöner Punkt.
1: Und ich probiere immer zu vermitteln, Langeweile ist das größte Privileg, das es
2: gibt. Ja, sehr schön.
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1: Wir dürfen ja nicht vergessen, dass Boris Johnson der war, der den Waffenstillstand oder auch die Friedensverhandlungen in Istanbul damals, ein, zwei Monate nach Kriegsausbruch 22, verhindert hat. Aha. Er war ja der, der zu Selenskyj gegangen ist und hat gesagt, hört zu, wenn ihr hier weiter mit den Russen verhandelt, dann kriegt ihr keine Waffen mehr von uns. Und dann wird wieder ein Schuh draus, dass er sagt, okay, wir haben denen nicht genug gegeben. Ja, so nach dem Motto, er hat den Frieden verhindert, ist im Grunde mitverantwortlich wahrscheinlich für sehr, sehr viele Tote und sagt jetzt aber, wir haben unser Wort im Grunde nicht gehalten. Ja, so verstehe ich es ein bisschen.

0: 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Der Vorstand des Volkswagen-Konzerns wird seinen Sparkurs nachschärfen und zusätzliche Stellen abbauen. In den nächsten Jahren sollen weltweit 100.000 Jobs wegfallen, berichtet das Manager-Magazin unter Berufung auf Quellen im Vorstand. Bisher wollte man nur halb so viele Stellen abbauen. Zudem werden 4 Werke geschlossen, alle in Deutschland. Neben den Volkswagen-Werken in Hannover, Zwickau und Emden schließt auch ein Audi-Werk im schwäbischen Neckarsulm. Die Schließungen sollen mittelfristig erfolgen, heißt es. Verstörender Vorschlag von Bundesbildungsministerin Karin Prien, CDU. Bei übermäßigem Handy- oder Social-Media-Konsum sollen Eltern künftig gemeldet und juristisch verfolgt werden können. Sie wolle unverzüglich Gespräche mit der Bundesjustizministerin über eine Änderung des bürgerlichen Gesetzbuchs aufnehmen, sagte Prien. Wie ernst Prien diese Idee der staatlichen Intervention in die Familien verfolgt, daran ließ die Ministerin in der Pressekonferenz ebenfalls keinen Zweifel. Der Vorschlag ist, die elterliche Medienerziehung auch familienrechtlich zu rahmen und zu regeln, sagte die CDU-Frau. Trainerlegende Jürgen Klopp hat am Mittwoch ein Gespräch mit Journalisten abgebrochen, nachdem ihn die staatliche Deutsche Welle kritisch zu angeblich rassistischen Aussagen von Bastian Schweinsteiger befragt hatte. Klopp tritt ebenso wie Bayern-Legende Schweinsteiger während der Fußball-WM in Mexiko, Kanada und den USA als TV-Experte auf. Solch Fangfragen der Zwangsgebührensender lässt er sich jedoch nicht gefallen, heißt es. Anthony Fauci soll erneut vor dem US-Senat zum Ursprung des Coronavirus aussagen. Der Republikaner Rand Paul, Vorsitzender des Senatsausschusses für Innere Sicherheit und Regierungsangelegenheiten, hat den Immunologen formell vorgeladen. Fauci soll im Juli öffentlich vor dem Gremium erscheinen. Anlass sind neue Dokumente, die nach Darstellung der US-Geheimdienstkoordinatorin Tulsi Gabbard den Immunologen belasten sollen. Darin wirft sie Fauci vor, dem langjährigen Leiter des National Institute of Allergy and Infectious Diseases, Forschung am Wuhan Institute of Virology mit US-Steuergeldern unterstützt, Geheimdienstbewertungen beeinflusst und den Kongress falsch informiert zu haben. 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
1: Also wo wir nicht spekulieren müssen, was Deutschlands Lage angeht, das ist zumindest unsere Eigenständigkeit. Interessant, was Florian Warwick da aufgetan hat. Wir kennen ihn alle als den einen letzten Journalisten in der Bundespressekonferenz, nachdem Boris Reitschuster dort rausgemobbt wurde. Warwick, der für die Nachdenkseiten schreibt und vloggt. Er hat auf Twitter jetzt gepostet, er sei im Zuge einer Recherche auf Perlen aus einem Artikel der heutigen Waffen-SZ gestoßen, die sie 2013 veröffentlichte. Der Freiburger Historiker Josef Foschepoth habe darin bei Archivrecherchen herausgefunden, dass die Geheimklauseln beim Zusatzabkommen zum NATO-Truppenstatut von 1963 bis heute gelten und damit den USA ermöglichen, in Deutschland ganz legal, wen und was sie wollen, auszuspionieren und das Recht haben, bei Bedarf in das System der deutschen Strafverfolgung einzugreifen. Trotz Blitz könnte man sagen. Warwick schreibt weiter, in den diesbezüglichen SZ-Beiträgen fallen dann so Sätze wie, in diesem Sonderrecht spiegeln sich nach wie vor Sieger- und Besatzungsrecht wider. Oder Truppenstatut, Verwaltungsvereinbarung und geheime Note überdauerten auch die Wiedervereinigung. Sie gelten bis zum heutigen Tage weiter. Die Bundesregierung habe inzwischen zugegeben, dass die Verwaltungsvereinbarung von 1968 noch in Kraft ist. So Florian Warwick.
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1: Und wenn der Wirtschaftsstandort mit den Fähigkeiten zum Beispiel des Erfindertums, der Technik, des Fleißes und der Entwicklung, all diese Dinge, wenn der ausfällt, dann kann auch das russische Gas, die russischen Rohstoffe nichts mehr anfangen, weil man braucht irgendwann einfach keine mehr. Wenn die gesamte Wirtschaft jetzt abwandert, nach USA, nach China und sonst etwas, nochmal, kommen die nicht wieder. BASF wird irgendwann eine Slum-Ruine sein, wo dann irgendwelche Obdachlosen vielleicht noch irgendwo versuchen, sich vor Regen zu schützen. Das ist genau die Aussicht, die man hier letztendlich ausgelegt hat. Und man erkennt es so deutlich, ob das in den 80er Jahren mit der Einführung der ISO-Normen war, um an die Geheimnisse der Betrieb, an die Betriebsgeheimnisse der Konzerne zu kommen. Bis zum heutigen Tag lässt sich dieser Schulterschluss wirklich ziehen.
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1: Also es ist ja nachgewiesen, dass wir in den letzten 15 Jahren teilweise bei uns jetzt in der Gegend -25% Grundwasserneubildung haben. Das heißt, das Regenwasser, was fällt, dringt gar nicht in die Erdschichten vor und kommt wieder aus den Gewässern heraus, sondern es verdunstet vorher aufgrund der höheren Temperaturen und auf der vielfältigen Einflüsse, wir haben es schon gehört, des Menschen, aber auch eben des Klimawandels. Durch die erhöhten Temperaturen ist einfach das Wasser, das fehlt in der Landschaft. Wir haben einen gestörten Landschaftswasserhaushalt. Das Wasser wird viel zu schnell abgeleitet, weil wir die letzten Jahrhunderte versucht haben, die Landschaft zu entwässern, weil es genug Wasser gab. Also hat der Mensch versucht, die Landschaft zu entwässern und das führt dazu, dass das Wasser viel zu schnell verschwindet. Wir haben mehr Starkregenereignisse, die führen genau dazu, dass das Wasser schnell abläuft und dazwischen lange Trockenphasen. Das heißt, dort fehlt das Wasser in der Landschaft.
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0: 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Ein Afrikaner liegt blutverschmiert auf der Straße. Über ihm steht ein Algerier, den ganzen Körper mit Blut bedeckt, einen Hammer in der Hand haltend. Diese Szene hat sich im spanischen Ort Torre Pacheco zugetragen, wie die spanische Zeitung El Español am Donnerstag berichtet. Der Gewaltszene vorausgegangen war ein Streit zwischen den beiden Männern und einem dritten Migranten. Sie sollen gemeinsam in einem alten, besetzten Haus wohnen und Kokain konsumieren, wie Anwohner berichten. Bei dem tödlichen Streit soll es lediglich um Schulden oder ein Mobiltelefon gegangen sein. Ein 36-jähriger Türke soll im Augsburger Freibad 4 Badegäste sexuell belästigt haben, wie die Polizei gegenüber Apollo News bestätigte. Wie aus einer Pressemitteilung der Polizeidirektion Schwaben-Nord hervorgeht, sind die Opfer 7, 15, 18 und 26 Jahre alt. Nach Angaben einer Polizeisprecherin war der Tatverdächtige weder alkoholisiert, noch stand er unter dem Einfluss von Betäubungsmitteln. Er steht zu den Opfern auch in keinem näheren Verhältnis. Die Polizei ermittelt jetzt gegen den Tatverdächtigen wegen sexueller Belästigung. John Bolton, ehemaliger nationaler Sicherheitsberater von Präsident Donald Trump, hat sich am Freitag in einem Fall schuldig bekannt. Ihm droht eine Haftstrafe von bis zu 60 Monaten. Er hat sich außerdem bereit erklärt, über 2 Millionen Dollar zu zahlen, wie die Staatsanwaltschaft mitteilte. Laut Anklageschrift nutzte Bolton private E-Mail- und Messaging-Accounts, um streng geheime Informationen über ausländische Gegner, bevorstehende Angriffe und die US-Außenpolitik zu übermitteln. Beobachter merken an dieser Stelle an, dass es in der EU solche harten Strafen nicht gibt. Die SMS von Ursula von der Leyen, mit der sie Milliarden Spritzendeals machte, sind zum Beispiel immer noch nicht aufgetaucht und von der Leyen wurde auch nicht angeklagt. Im Prozess um den tragischen Tod einer 4-köpfigen Familie aus Deutschland in Istanbul sind am Freitag hohe Haftstrafen verhängt worden. 2 Vertreter einer Schädlingsbekämpfungsfirma müssen für 18 Jahre ins Gefängnis. Der Besitzer des Hotels, in dem die Familie durch ein Insektengift starb, muss 13 Jahre in Haft, wie die Nachrichtenagentur Anadolu berichtete. Die in Deutschland lebende türkische Familie hatte in Istanbul Urlaub gemacht, als am 12. November die Eltern und ihre Kinder im Alter von 3 und 6 Jahren erkrankten. Die Familie wurde ins Krankenhaus gebracht, doch wenige Tage nach den Kindern und der Mutter starb auch der Vater durch das ausgebrachte Schädlingsgift aus dem Hotelzimmer. 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
1: In der Tat witzig. Tatsächlich das laute Unfallgeräusch. Früher war das Unfallgeräusch ja, alter Harald Schmidt-Klassiker, Solms. Wenn einer kollabierte, vor allem wegen Kassenlehrer, Hermann Otto Solms, der frühere Schatzmeister der FDP. Also aus Solms wird jetzt Merz, weil mit so lautem Knall umgefallen wie Merz ist, glaube ich, so schnell noch keiner. Besonders heftig wurde es bei Migration. Da meldet News, Wahnsinn. Niemand von uns will die Grenze schließen, obwohl das im Wahlkampf streckenweise behauptet worden ist, sagte CDU-Chef Friedrich Merz am ersten Tag nach der Bundestagswahl und bewegt mit diesem Satz die Gemüter. Ist das der langsame Rückzug, fragt dann News, um da runterzuschneiden, sein Video runterzuschneiden, in dem er genau das sagt, dass die Grenzen zugemacht werden müssen. Also Herr Merz widerspricht sich glasklar direkt am Tag nach, weil wir nichts davon gewusst haben.

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1: Die der deutschen Wirtschaft nach 16 Jahren Merkel noch mal so richtig den Todesstoß versetzt haben, also der kleinste Schweigekanzler der Welt, sein grüner Stellvertreter, die Österreicher würden sagen der Vizekanzler und der gelbe Star. Sie alle stellen sich wieder zur Wahl. Die haben die Stirn, die haben die Chuzpe, sich wieder auf einen Wahlzettel schreiben zu lassen, nachdem sie Deutschland an die Wand gefahren haben. Das ist Realitätsverweigerung plus Wählerverarsche hoch 10. In anderen Zeiten, sage ich mal, an anderen Orten hätte man die Ampel mit Mistgabeln und Fackeln aus der Stadt gejagt oder sie wahlweise wegen Sabotage oder Hochverrat im günstigsten Fall in die tiefsten Kerker der Stadt geschmissen, wo sie verhungern würden, weil sie sich in der Knastkoalition vielleicht nicht auf den Speiseplan für die kommende Woche einigen können. Und wir haben die jetzt wieder auf dem Stimmzettel. Was ist das? Frechheit, Machtgeilheit, Abgehobenheit, Bosheit, Absicht oder einfach nur Sinn für Klamauk?
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1: Das Bereitsein zu vergeben, was aber nicht heißt zu vergessen oder zu verdrängen oder die Tat zu billigen oder gut zu heißen oder auch nicht zu bestrafen, sondern es ist ein psychologischer Prozess, der an für sich die Person, die eben Opfer geworden ist, sich psychisch zu entlasten. Und da ist es eben wichtig zu gucken, sich mit dem Täter, mit der Tat auseinanderzusetzen und auch dahin zu kommen, das klingt jetzt ein bisschen schwierig, so ein Prozess wie gesagt, dass man quasi dem Täter vergibt, in Anführungszeichen, aber nicht der Tat. Und das ist ein Selbstreinigungsprozess für die Psyche, weil viele Menschen leiden ja darunter, dass sie Opfer geworden sind.
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0: 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Im Prozess um den tragischen Tod einer vierköpfigen Familie aus Deutschland in Istanbul sind am Freitag hohe Haftstrafen verhängt worden. Zwei Vertreter einer Schädlingsbekämpfungsfirma müssen für 18 Jahre ins Gefängnis. Der Besitzer des Hotels, in dem die Familie durch ein Insektengift starb, muss 13 Jahre in Haft, wie die Nachrichtenagentur Anadolu berichtete. Die in Deutschland lebende türkische Familie hatte in Istanbul Urlaub gemacht, als am 12. November die Eltern und ihre Kinder im Alter von 3 und 6 Jahren erkrankten. Die Familie wurde ins Krankenhaus gebracht, doch wenige Tage nach den Kindern und der Mutter starb auch der Vater durch das ausgebrachte Schädlingsgift aus dem Hotelzimmer. Ein Afrikaner liegt blutverschmiert auf der Straße. Über ihm steht ein Algerier, den ganzen Körper mit Blut bedeckt, einen Hammer in der Hand haltend. Diese Szene hat sich im spanischen Ort Torre Pacheco zugetragen, wie die spanische Zeitung El Español am Donnerstag berichtet. Der Gewaltszene vorausgegangen war ein Streit zwischen den beiden Männern und einem dritten Migranten. Sie sollen gemeinsam in einem alten, besetzten Haus wohnen und Kokain konsumieren, wie Anwohner berichten. Bei dem tödlichen Streit soll es lediglich um Schulden oder ein Mobiltelefon gegangen sein. Ein 36-jähriger Türke soll im Augsburger Freibad 4 Badegäste sexuell belästigt haben, wie die Polizei gegenüber Apollo News bestätigte. Wie aus einer Pressemitteilung der Polizeidirektion Schwaben-Nord hervorgeht, sind die Opfer 7, 15, 18 und 26 Jahre alt. Nach Angaben einer Polizeisprecherin war der Tatverdächtige weder alkoholisiert, noch stand er unter dem Einfluss von Betäubungsmitteln. Er steht zu den Opfern auch in keinem näheren Verhältnis. Die Polizei ermittelt jetzt gegen den Tatverdächtigen wegen sexueller Belästigung. John Bolton, ehemaliger nationaler Sicherheitsberater von Präsident Donald Trump, hat sich am Freitag in einem Fall schuldig bekannt. Ihm droht eine Haftstrafe von bis zu 60 Monaten. Er hat sich außerdem bereit erklärt, über 2 Millionen Dollar zu zahlen, wie die Staatsanwaltschaft mitteilte. Laut Anklageschrift nutzte Bolton private E-Mail- und Messaging-Accounts, um streng geheime Informationen über ausländische Gegner, bevorstehende Angriffe und die US-Außenpolitik zu übermitteln. Beobachter merken an dieser Stelle an, dass es in der EU solche harten Strafen nicht gibt. Die SMS von Ursula von der Leyen, mit der sie Milliarden-Spritzendeals machte, sind zum Beispiel immer noch nicht aufgetaucht und von der Leyen wurde auch nicht angeklagt. 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